0: 40 Grad. Spürbar kühler wird's dann ab Montag zum Wochenstart, dann auch vermehrt mit Schauern.
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0: Es ist 2 Uhr, ich bin Hendrik Daum. Nach den schweren Erdbeben in Venezuela ist die offizielle Zahl der Toten auf mehr als 1.400 gestiegen. Das volle Ausmaß der Katastrophe ist allerdings weiterhin unklar, denn zehntausende Menschen werden noch unter den Trümmern zerstörter Gebäude vermutet. An der Suche nach Überlebenden sind mehrere internationale Rettungsteams beteiligt, auch vom Technischen Hilfswerk aus Deutschland. Die Grünen-Fraktionsvorsitzende Dröge fordert angesichts der aktuellen Hitzewelle ein Abkühl-Sofortprogramm für Deutschland. Das soll in erster Linie dafür sorgen, dass Krankenhäuser, Pflegeeinrichtungen, Kitas und Schulen besser klimatisiert werden, so Dröge in der Bild am Sonntag. Dafür brauche es ein neues Förderprogramm für Klimasolaranlagen, um Klimaanlagen mit Solaranlagen zu kombinieren. Nach den wiederholten Angriffen der USA auf Ziele im Iran sieht die dortige Regierung einen Verstoß gegen das Rahmenabkommen zum Ende des Kriegs. Man verurteile das Vorgehen scharf und habe als Vergeltung Stützpunkte des US-Militärs in Bahrain beschossen. Das teilten die Revolutionsgarden mit. Von Opfern oder größeren Schäden ist nichts bekannt. Die gegenseitigen Angriffe wurden ausgelöst, nachdem der Iran in der Straße von Hormuz einen Frachter angegriffen hatte. Fast eine Viertelmillion Menschen haben den Christopher Street Day in München gefeiert. Laut Polizei hatte der Demonstrationszug rund 30.000 Teilnehmer, weitere 200.000 Menschen säumten die Straßen. Die Politparade unter dem Motto »Unsere Vielfalt, unsere Stärke« umfasste rund 200 Gruppen. Wegen der extremen Hitze besprengten einige Zuschauer die Vorbeiziehenden aus Wasserschläuchen. England hat bei der Fußballweltmeisterschaft den Gruppensieg klar gemacht. Die Three Lions besiegten Panama mit 2:0. Im zweiten Gruppenspiel schlug Kroatien Ghana mit 2:1 und setzte sich vor den Afrikanern auf den zweiten Platz. Aber auch Ghana steht als Gruppendritter in der Runde der letzten 32. Es ist jetzt kurz nach 2.
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0: Die A3 haben wir Würzburg Richtung Nürnberg. Bitte aufpassen, zwischen Würzburg, Randersacker und Rottendorf, da laufen Reinigungsarbeiten. Und die A6 Heilbronn Richtung Nürnberg, zwischen Feuchtwangen Nord und Aurach, da steht ein Pannen-LKW.
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1: War der vielleicht zu lang in der Sonne? War es zu heiß? Wir fragen uns, hat der Bürgermeister von Venedig vielleicht doch zu viel Sonne abbekommen?
2: Ganz klar, Hitzschlag. Der Bürgermeister möchte jetzt den Eintrittspreis für Venedig anheben und zwar deutlich. Wenn es nach ihm geht, sollen wir 50 Euro pro Tag zahlen, um da in der Stadt rumzuflanieren. 50 Euro, das sind 100 Mark, bisher sind es 5. Ich glaube, der spinnt, oder?
1: Ja, er braucht jetzt aber erstmal noch die Zustimmung der Regierung. Übrigens soll das nicht nur für Tagestouristen gelten, sondern auch für die Venezianer, die außerhalb wohnen, aber täglich in die Arbeit in Venedig gehen.
2: Ja, Dr. Morgenhubers Diagnose eindeutig. 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Drum fahren wir einfach nach Bibione, da bin ich Bürgermeister. Da wird sowas nicht geben.
1: Natürlich.
2: Ja, ja.
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0: Wetter für München und die ganze Region.
1: Auch jetzt unterm Sternenhimmel bleibt's warm. Die Werte gehen nur runter auf 24 bis 17 Grad. Heute, da gibt's zunächst wieder viel Sonne. Ab der Mittagszeit entwickeln sich zunächst in Alpnähe, am späteren Nachmittag dann auch insgesamt teilweise heftige Hitzegewitter. Die Temperaturen, die klettern heute nochmal auf 33 bis 41 Grad. Spürbar kühler wird's dann ab Montag zum Wochenstart, dann auch vermehrt mit Schauern.
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1: Ich bin Hendrik Daum. Nach den schweren Erdbeben in Venezuela ist die offizielle Zahl der Toten auf mehr als 1.400 gestiegen. Das volle Ausmaß der Katastrophe ist allerdings weiterhin unklar, denn zehntausende Menschen werden noch unter den Trümmern zerstörter Gebäude vermutet. An der Suche nach Überlebenden sind mehrere internationale Rettungsteams beteiligt, auch vom Technischen Hilfswerk aus Deutschland. Fast eine Viertelmillion Menschen haben den Christopher Street Day in München gefeiert. Laut Polizei hatte der Demonstrationszug rund 30.000 Teilnehmer, weitere 200.000 Menschen säumten die Straßen. Die Politparade unter dem Motto »Unsere Vielfalt, unsere Stärke« umfasste rund 200 Gruppen. Wegen der extremen Hitze besprengten einige Zuschauer die Vorbeiziehenden aus Wasserschleusen.

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0: das Wetter für München und die ganze Region.
1: Auch jetzt unterm Sternenhimmel bleibt's warm. Die Werte gehen nur runter auf 24 bis 17 Grad. Heute, da gibt's zunächst wieder viel Sonne. Ab der Mittagszeit entwickeln sich zunächst in Alpnähe, am späteren Nachmittag dann auch insgesamt teilweise heftige Hitzegewitter. Die Temperaturen, die klettern heute nochmal auf 33 bis 41 Grad. Spürbar kühler wird's dann ab Montag zum Wochenstart, dann auch vermehrt mit Schauern.
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1: Es ist 3 Uhr, ich bin Hendrik Daum. Mediziner fordern von der Politik, jetzt Konsequenzen aus der Hitzewelle zu ziehen. Der Geschäftsführer der Vereinigung für Intensiv- und Notfallmedizin Janssen sagte, die Länder müssten die Krankenhäuser so finanzieren, dass sie Hitzeschutz bereitstellen könnten. Auch die Pflegeheime müssten

0: schnell für künftige Hitzewellen aufgerüstet werden. Nach den schweren Erdbeben in Venezuela ist die offizielle Zahl der Toten auf mehr als 1.400 gestiegen. Das volle Ausmaß der Katastrophe ist allerdings weiterhin unklar, denn Zehntausende Menschen werden noch unter den Trümmern zerstörter Gebäude vermutet. An der Suche nach Überlebenden sind mehrere internationale Rettungsteams beteiligt, auch vom Technischen Hilfswerk aus Deutschland. Spirituosen könnten vom kommenden Jahr an deutlich teurer werden. Das Bundesfinanzministerium bereitet dafür eine höhere Steuer auf hochprozentigen Alkohol vor. Thomas Bleskin mit den Einzelheiten.
1: Nach einem Bericht des Redaktionsnetzwerks Deutschland sollen die Steuern auf Rum, Wodka, Korn und Co. zum Jahresbeginn 2027 um 20% steigen. Erwartet werden Mehreinnahmen von rund 400 Millionen Euro im Jahr. Eine Expertenkommission geht zudem davon aus, dass ein sinkender Alkoholkonsum Krankheiten und Unfallkosten verringern könnte.
0: Im oberfränkischen Wunsiedel hat eine 36-jährige Frau für Aufsehen gesorgt, als sie splitternackt durch die Stadt lief. Die herbeigerufenen Polizisten dachten zunächst wohl, da könne jemand die Hitze nicht mehr ertragen. Doch das war's nicht, denn die Frau erklärte den Beamten, ihre Kleidung sei zu dreckig gewesen und sie wollte sie einfach nicht mehr anziehen. Die 36-jährige kam aufs Revier, wo eine Bekannte dann frische Kleidung vorbeibrachte. Ja, und obendrauf, da gab's noch eine Anzeige wegen Belästigung der Allgemeinheit. Bei der Fußball-WM hat sich England nach einem 2:0 gegen Panama den Gruppensieg gesichert. Als Gruppenzweiter steht auch Kroatien im 16. Finale nach einem 2:1 gegen Ghana. Der viermalige Afrikameister hatte schon zuvor sein Ticket für die Alles-oder-Nichts-Spiele sicher. Es ist jetzt kurz nach 3.
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0: Auf der A3 Würzburg Richtung Nürnberg laufen immer noch Reinigungsarbeiten. Bitte aufpassen zwischen Würzburg, Randersacker und Rottendorf. Dann haben wir noch die A73 Bamberg Richtung Suhl. Hier eine Unfallaufnahme auf der linken Spur zwischen Zapfendorf und Ebensfeld.
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0: Wetter für München und die ganze Region.
1: Auch jetzt unterm Sternenhimmel bleibt's warm. Die Werte gehen nur runter auf 24 bis 17 Grad. Heute, da gibt's zunächst wieder viel Sonne. Ab der Mittagszeit entwickeln sich zunächst in Alpnähe, am späteren Nachmittag dann auch insgesamt teilweise heftige Hitzegewitter. Die Temperaturen, die klettern heute nochmal auf 33 bis 41 Grad. Spürbar kühler wird's dann ab Montag zum Wochenstart, dann auch vermehrt mit Schauern.
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1: Ich bin Hendrik Daum. Mediziner fordern von der Politik, jetzt Konsequenzen aus der Hitzewelle zu ziehen. Der Geschäftsführer der Vereinigung für Intensiv- und Notfallmedizin Janssen sagte, die Länder müssten die Krankenhäuser so finanzieren, dass sie Hitzeschutz bereitstellen könnten. Auch die Pflegeheime müssten schnell für künftige Hitzewellen aufgerüstet werden. Im oberfränkischen Wunsiedel hat eine 36-jährige Frau für Aufsehen gesorgt, als sie splitternackt durch die Stadt lief. Die herbeigerufenen Polizisten dachten zunächst wohl, da könne jemand die Hitze nicht mehr ertragen. Doch das war's nicht, denn die Frau erklärte den Beamten, ihre Kleidung sei zu dreckig gewesen und sie wollte sie einfach nicht mehr anziehen. Die 36-Jährige kam aufs Revier, wo eine Bekannte dann frische Kleidung vorbeibrachte. Ja, und obendrauf, da gab's noch eine Anzeige wegen Belästigung der Allgemeinheit.
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0: das Wetter für München und die ganze Region.
1: Heute am Sonntag gibt es zunächst wieder viel Sonne, aber ab der Mittagszeit entwickeln sich zunächst in Alpennähe, am späteren Nachmittag dann auch sonst teilweise heftige Hitzegewitter. Die Temperaturen, die klettern nochmal auf 33 bis 41 Grad. Spürbar kühler wird es dann morgen zum Wochenstart, dann auch mit Schauern.
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1: Es ist 4 Uhr, ich bin Hendrik Daum. Die Grünen-Fraktionsvorsitzende Dröge fordert angesichts der aktuellen Hitzewelle ein Abkühl-Sofortprogramm für Deutschland. Das soll in erster Linie dafür sorgen, dass Krankenhäuser, Pflegeeinrichtungen, Kitas und Schulen besser klimatisiert werden, so Dröge in der Bild am Sonntag. Dafür brauche es ein neues Förderprogramm für Klimasolaranlagen, also Klimaanlagen, die wegen der hohen Sonneneinstrahlung mit Solaranlagen kombiniert sind. Nach den schweren Erdbeben in Venezuela ist die offizielle Zahl der Toten auf mehr als 1.400 gestiegen. Das volle Ausmaß der Katastrophe ist allerdings weiterhin unklar. Zehntausende Menschen werden noch immer unter den Trümmern zerstörter Gebäude vermutet. Der Iran hat in der Nacht die mit den USA verbündeten

0: Golfstaaten Kuwait und Bahrain angegriffen. Die iranischen Revolutionsgarden bekannten sich inzwischen zu den Raketen- und Drohnenangriffen auf US-Militärziele in den beiden Ländern. Zuvor hatten US-Streitkräfte erneut Ziele im Iran angegriffen, als Reaktion auf iranische Angriffe auf ein Frachtschiff nahe der Straße von Hormuz. Fast eine Viertelmillion Menschen haben den Christopher Street Day in München gefeiert. Laut Polizei hatte der Demonstrationszug rund 30.000 Teilnehmer, weitere 200.000 Menschen säumten die Straßen. Die Politparade unter dem Motto »Unsere Vielfalt, unsere Stärke« umfasste rund 200 Gruppen. Wegen der extremen Hitze besprengten einige Zuschauer die Vorbeiziehenden aus Wasserschläuchen. Bei der Fußball-Weltmeisterschaft hat England den Sieg in seiner Gruppe klargemacht. Die Three Lions besiegten Panama mit 2:0. Im zweiten Gruppenspiel schlug Kroatien Ghana mit 2:1 und setzte sich auf den zweiten Platz. Aber auch Ghana steht als Gruppendritter in der Runde der letzten 32. Kolumbien und Portugal trennten sich in ihrer Gruppe torlos, kommen aber beide weiter. Auch die Demokratische Republik Kongo erreichte mit einem 3:1 gegen Usbekistan die nächste Runde. Es ist jetzt kurz nach 4.
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0: Eine Meldung haben wir von der A73 Bamberg Richtung Suhl. Die ist gerade eben gesperrt worden zwischen Zapfendorf und Ebensfeld. Da läuft eine Unfallaufnahme.
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0: Das Wetter für München und die ganze Region.
1: Heute am Sonntag gibt es zunächst wieder viel Sonne, aber ab der Mittagszeit entwickeln sich zunächst in Alpennähe, am späteren Nachmittag dann auch sonst teilweise heftige Hitzegewitter. Die Temperaturen, die klettern nochmal auf 33 bis 41 Grad. Spürbar kühler wird es dann morgen zum Wochenstart, dann auch mit Schauern.
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1: Ich bin Hendrik Daum. Die Grünen-Fraktionsvorsitzende Dröge fordert angesichts der aktuellen Hitzewelle ein Abkühl-Sofortprogramm für Deutschland. Das soll in erster Linie dafür sorgen, dass Krankenhäuser, Pflegeeinrichtungen, Kitas und Schulen besser klimatisiert werden, so Dröge in der Bild am Sonntag. Dafür brauche es ein neues Förderprogramm für Klimasolaranlagen, also Klimaanlagen, die wegen der hohen Sonneneinstrahlung mit Solaranlagen kombiniert sind. Fast eine Viertelmillion Menschen haben den Christopher Street Day in München gefeiert. Laut Polizei hatte der Demonstrationszug rund 30.000 Teilnehmer, weitere 200.000 Menschen säumten die Straßen. Die Politparade unter dem Motto »Unsere Vielfalt, unsere Stärke« umfasste rund 200 Gruppen. Wegen der extremen Hitze besprengten einige Zuschauer die Vorbeiziehenden aus Wasserschläuchen.
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0: Wetter für München und die ganze Region.
1: Heute am Sonntag gibt es zunächst wieder viel Sonne, aber ab der Mittagszeit entwickeln sich zunächst in Altennähe, am späteren Nachmittag dann auch sonst teilweise heftige Hitzegewitter. Die Temperaturen, die klettern nochmal auf 33 bis 41 Grad. Spürbar kühler wird es dann morgen zum Wochenstart, dann auch mit Schauern.
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1: Es ist 5 Uhr, ich bin Hendrik Daum, einen schönen guten Morgen. Mediziner fordern von der Politik, jetzt Konsequenzen aus der Hitzewelle zu ziehen. Der Geschäftsführer der Vereinigung für Intensiv- und Notfallmedizin Janssen sagte, die Länder müssten die Krankenhäuser so finanzieren, dass sie Hitzeschutz bereitstellen könnten. Auch Pflegeheime müssten schnell für künftige Hitzewellen aufgerüstet werden. Nach den Erdbeben in Venezuela vor 3 Tagen haben Rettungskräfte mehrere Menschen lebend aus den Trümmern geborgen. Trotz der intensiven Rettungsarbeiten steigt die Zahl der Todesopfer aber weiter. Bislang wurden über 1.400 Tote gezählt und noch immer werden tausende Menschen unter den Trümmern vermutet. Die Chancen, Überlebende zu finden, sinken aber von Stunde zu Stunde. Kaum ein Thema spaltet die Menschen in Nürnberg mehr. Der Ausbau des Frankenschnellwegs. Heute entscheiden die Nürnbergerinnen und Nürnberger in einem Bürgerentscheid über das milliardenschwere Bauprojekt. Es sieht einen 1,8 Kilometer langen Tunnel, Lärmschutzwände und eine dritte Spur vor, um den Verkehr zu entlasten. Gegner kritisieren die immensen Kosten und befürchten, dass das Projekt noch mehr Verkehr und Lastwagen anzieht. Das Ergebnis des Entscheids ist bindend und wird noch am heutigen Abend erwartet. Bundesfinanzminister Klingbeil will die Alkoholsteuer offenbar um 20% erhöhen. Spirituosen, Sekt, Champagner und Alkopops würden damit teurer werden. Beim Bier ist dagegen keine Änderung geplant und auf Wein soll weiter keine Alkoholsteuer erhoben werden. Bei der Fußball-WM hat England mit einem 2:0 gegen Panama den Sieg in seiner Gruppe klar gemacht. Im zweiten Gruppenspiel schlug Kroatien Ghana mit 2:1 und setzte sich auf den zweiten Platz. Aber auch Ghana steht als Gruppendritter in der Runde der letzten 32. Kolumbien und Portugal trennten sich in ihrer Gruppe torlos, kommen aber beide weiter. Auch die Demokratische Republik Kongo erreichte mit einem 3:1 gegen Usbekistan die nächste Runde. Es ist jetzt 5:15.
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1: Eine Meldung haben wir von der A7 Füssenreuth Richtung Ulm. Bitte aufpassen. Zwischen Dietmannsried und Bad Grünenbach, da liegt ein Tod.

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0: Wetter für München und die ganze Region.
1: Heute am Sonntag gibt es zunächst wieder viel Sonne, aber ab der Mittagszeit entwickeln sich zunächst in Alpennähe, am späteren Nachmittag dann auch sonst teilweise heftige Hitzegewitter. Die Temperaturen, die klettern nochmal auf 33 bis 41 Grad. Spürbar kühler wird es dann morgen zum Wochenstart, dann auch mit Schauern.
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1: Ich bin Hendrik Daum. Einen schönen guten Morgen. Mediziner fordern von der Politik, jetzt Konsequenzen aus der Hitzewelle zu ziehen. Der Geschäftsführer der Vereinigung für Intensiv- und Notfallmedizin Janssen sagte, die Länder müssten die Krankenhäuser so finanzieren, dass sie Hitzeschutz bereitstellen könnten. Auch Pflegeheime müssten schnell für künftige Hitzewellen aufgerüstet werden. Kaum ein Thema spaltet die Menschen in Nürnberg mehr. Der Ausbau des Frankenschnellwegs. Heute entscheiden die Nürnbergerinnen und Nürnberger in einem Bürgerentscheid über das milliardenschwere Bauprojekt. Es sieht einen 1,8 Kilometer langen Tunnel, Lärmschutzwände und eine dritte Spur vor, um den Verkehr zu entlasten. Gegner kritisieren die immensen Kosten und befürchten, dass das Projekt noch mehr Verkehr und Lastwagen anzieht. Das Ergebnis des Entscheids ist bindend und wird noch am heutigen Abend erwartet.
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0: bin Oliver Urbanke. Guten Morgen. Die Grünen-Fraktionsvorsitzende Dröge fordert angesichts der aktuellen Hitzewelle ein Abkühl-Sofortprogramm für Deutschland. Das soll dafür sorgen, dass Krankenhäuser, Pflegeeinrichtungen, Kitas und Schulen besser klimatisiert werden, so Dröge in der Bild am Sonntag. Dafür brauche es in erster Linie ein neues Förderprogramm für Klimasolaranlagen, also Klimaanlagen, die wegen der gleichzeitig hohen Sonneneinstrahlung mit Solaranlagen kombiniert sind. Die Menschen in Nürnberg stimmen heute über den umstrittenen milliardenschweren Ausbau des Frankenschnellwegs inklusive Tunnellösung ab. Für die Befürworter ist es ein Weg aus der täglichen Staufalle, für die Gegner eine überteuerte Mogelpackung. Birgitte Sesselbacher von der Bürgerinitiative gegen den Ausbau.
1: Wir müssen das Gegenteil von dem machen, was da geplant ist. Wir müssen entsiegeln, wir müssen konsequent ein Verkehrskonzept machen, dass man den Verkehr reduziert, dass man den Durchgangsverkehr vollkommen rausbringt und dass man dann diese Flächen, die da sind, sinnvoller nutzt.
0: Der Iran hat in der Nacht die mit den USA verbündeten Golfstaaten Kuwait und Bahrain angegriffen. Die iranischen Revolutionsgarden haben sich inzwischen zu den Raketen- und Drohnenangriffen auf US-Militärziele in beiden Ländern bekannt. Zuvor hatte das US-Militär erneut Ziele im Iran ins Visier genommen, als Reaktion auf den iranischen Beschuss eines Frachtschiffs in der Straße von Hormuz. Bei der Fußball-WM hat England mit einem 2:0 gegen Panama den Gruppensieg eingefahren. Im zweiten Gruppenspiel schlug Kroatien Ghana mit 2:1 und setzte sich auf Platz 2. Aber auch Ghana steht als Gruppendritter in der Runde der letzten 32. Kolumbien und Portugal trennten sich in ihrer Gruppe torlos, kommen aber beide weiter. Auch die Demokratische Republik Kongo erreichte mit einem 3:1 gegen Usbekistan die nächste Runde.
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3: Da ist bei uns in der Redaktion die Woche regelmäßig Streit ausgebrochen. Klimaanlage aus oder an? Ich verstehe ehrlicherweise überhaupt nicht, wie man Team aus sein kann. Jetzt in der Früh ist es meistens klar oder nur locker bewölkt. Dazu nicht mehr ganz so kühl wie in den vergangenen Nächten. Das habe ich auf jeden Fall beim Schlafen gemerkt. Tagsüber knallt erst nochmal die Sonne runter, bevor sich am Nachmittag dann so ein paar Wolken bilden. Vor allem von Schwaben und im Oberland her können sich daraus dann teils heftige Hitzegewitter entwickeln. Die höchste Temperaturen heute 35 bis 39 Grad. Jetzt aktuell schon gute 20 am Sendlinger Tor, 20 auch bei euch in Eching im Landkreis Freising und 20 Grad auch in Markt Schwaben im Landkreis Ebersberg. Dann schauen wir noch ganz kurz auf den Anfang der nächsten Woche. Morgen gehen die Temperaturen durch Schauer und Gewitter endlich etwas zurück. Und am Dienstag geht es dann genauso weiter, da kühlt es dann auch spürbar ab.

0: Der zuverlässige Verkehrsservice für München und die ganze Region um 6 Uhr und 3 Minuten ganz genau. Zwei Gefahrenmeldungen habe ich für euch. Einmal auf der A93 Rosenheim Richtung Kiefersfelden. Zwischen Brandenburg und Oberaudorf liegt ein Spiegel für einen Wohnanhänger. Vorsicht bitte. Und bei uns in München in der Ehrwalder Straße in Höhe Fürstenrieder Straße ist in beiden Richtungen die Ampelanlage außer Betrieb. Also da bitte Vorsicht an der Kreuzung. Das sind die aktuellsten Blitzer in München und der Region. Da haben wir noch tatsächlich noch keinen gemeldet bekommen. Falls ihr den ersten des Tages gesichtet habt, dann ruft doch einfach kurz durch unter 089 4433 4433 oder schickt einfach unter derselben Nummer kurz eine WhatsApp durch. Ich freue mich.
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0: Ja, es ist kurz nach 6 in der Früh. Ich bin vorher mit Birkenstock, kurzer Hose und Top in den Sender geradelt und ich habe trotzdem geschwitzt. Ich habe keine Worte mehr für diese Hitze. In der neuen Woche kommt dann hoffentlich endlich die lang ersehnte Abkühlung und bis dahin halten wir noch zusammen durch mit mehr 80ern, mehr 90ern auf Arabella München. So geht's doch gut in diesen Sonntag und zwar mit Cool in the Gang hier auf Arabella München. 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

0: Lost Frequencies mit The Feeling hier auf Arabella München um gleich 17:15. Rein geht's in den Sonntagmorgen zu angenehmen Temperaturen. Einigermaßen später wird's heute ja richtig heiß. Egal wo ihr heute seid, passt bitte gut auf euch auf. Immer schön eincremen, so gut es geht vor der Sonne schützen und genug trinken. Auf dem Tollwood im Olympiapark gibt's dieses Jahr extra ein paar Trinkwasserbrunnen und Schattenplätze. Wohingegen nicht wirklich was passiert ist in Münchens S-Bahn. Da ist es aktuell teilweise unerträglich heiß. Da stellt sich die Frage natürlich, geht da die Klimaanlage nicht richtig? Florian Greiber von der S-Bahn.
1: Also von unseren S-Bahnen in München haben so ungefähr 90% eine Klimatisierung. Die funktioniert auch automatisch. Das heißt, das kann nicht der Lokführer einstellen, wie viel Grad es jetzt geben soll, sondern die springt einfach an, wenn es zu warm wird. Und dann kann diese Klimatisierung so bis zu 4 Grad unter Umgebungstemperatur kühlen.
0: Ja, und 10% der Bahnen haben eben keine Klimatisierung. Mit den neuen S-Bahnen, die ab 2028 fahren, soll es dann besser werden. Ich habe trotzdem irgendwie immer das Gefühl, ich erwische nur die nicht klimatisierten. Kommt gut in diesen Sonntag. Und zwar mit Bryan Adams und Heaven hier auf Arabella München.

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1: Das Wetter für München und die ganze Region. Ich hoffe ja, unser aller Deo hält heute gut. Wir starten klar und leicht bewölkt in den Tag. Aber die Luft ist heute Morgen nicht mehr ganz so frisch wie in den letzten Tagen. Da kühlt es jetzt auch einfach nicht mehr ab in den Nächten halt, ne? Außerdem scheint die Sonne den Vormittag über nochmal kräftig. Am Nachmittag ziehen dann ein paar Wolken auf. Besonders Richtung Schwaben und Alpenrand sind dann teils auch heftige Hitzegewitter möglich. Bei Spitzenwerten von 35 bis 39 Grad. Jetzt aktuell sind es schon 21 Grad am Ostbahnhof, 21 bei euch in Gilching im Landkreis Starnberg und 21 Grad auch in Altenerding im Landkreis Erding. Der Arabella München Wettertrend. Morgen bleibt das Wetter dann wechselhaft mit Sonne, aber auch immer wieder Schauern und Gewittern. Die Temperaturen sinken im Vergleich zu heute ein bisschen, sind aber noch sehr, sehr sommerlich. Und am Dienstag durch die Schauern und Gewitter dann aber endlich eine Abkühlung, die man auch richtig spürt.
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1: Der zuverlässige Verkehrsservice für München und die ganze Region. Um eine Minute nach 6:30, da habe ich nur eine Gefahrenmeldung aus dem Münchner Stadtgebiet für euch. In der Erwalder Straße in Höhe Fürstenrieder Straße in beiden Richtungen aktuell die Ampelanlage ausgefallen. Da bitte Vorsicht vor allem an der Kreuzung. Kommt gut in diesen Sonntagmorgen. Das sind die aktuellsten Blitzer in München in der Region. Zwei habe ich gleich gemeldet bekommen. Der Bobo hat durchgerufen. Im Stadtgebiet steht ein Blitzer in der Pfeuferstraße in der 30er-Zone zwischen Radelkoferstraße und Lindwurmstraße. Und die Sonja hat auch noch einen gesehen, und zwar stadteinwärts in der Putzbrunnerstraße kurz vorm Sportplatz. Da bitte Fuß vom Gas. Falls ihr noch einen Blitzer entdeckt habt, ruft gern durch unter 089-4433-4433. Und die aktuellsten Blitzer melden wie immer sofort. 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

0: Michael Cimbello und Maniget geht's in diesen Sonntagmorgen auf Arabella München um 6:45.
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0: Wir haben den absoluten Wärmehöhepunkt der Woche erreicht. Jetzt am Sonntag. Kitzingen, Unterfranken war gestern mit 40,8 Grad der heißeste Ort in ganz Bayern. Auch bei uns in München gestern bis zu 37 Grad. Ja, und da in der brütenden Hitze heute rauf auf den Berg mittags ist keine so gute Idee. Ich würde euch empfehlen, entweder ihr schaut, dass ihr jetzt zeitig loskommt und noch den etwas kühleren Vormittagsstunden lauft. Auf dem Jochberg hat es heute zum Beispiel maximal 21 Grad auf dem Gipfel. Und danach kühlt ihr euch dann direkt danach im Kochel oder Walchensee ab und dann schaut aber auch bitte, dass ihr schnell wieder vom Berg runterkommt. Am Nachmittag soll es nämlich heftig gewittern, da also bitte auf keinen Fall mehr los in Richtung Berge und lieber unten im Tal bleiben.
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3: Es ist gleich 7 Uhr.
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3: Eine Freundin meinte gestern so zu mir, ich setze mich heute noch in die kalte Badewanne. Probiere ich heute auch mal aus. Es geht mit blauem Himmel oder nur ganz leicht bewölkt in den Tag. Und heute Morgen ist es auch nicht mehr ganz so kühl wie in den vergangenen Tagen. Am Nachmittag wachsen dann Quellwolken in den Himmel, aus denen sich besonders von Schwaben und im Oberland her teils heftige Hitzegewitter entwickeln können. Davor extrem heiße 35 bis 39 Grad. Jetzt gerade liegen wir schon bei 22 Grad am Olympiasee, 19 Grad in Farchern im Landkreis Garmisch-Partenkirchen und bei euch in Jachenau im Landkreis Bad Tölz-Wolfratshausen auch 20 Grad aktuell schon. Was sagt der Trend für die neue Woche? Auch morgen kommen dann ordentlich Schauern, Gewitter dazu neben der Sonne. Dabei gehen die Temperaturen auch schon ein bisschen zurück, bleiben aber noch sehr, sehr warm. Und am Dienstag spüren wir dann auch endlich, dass es ein bisschen kühler wird. Da bleibt es auch wechselhaft, soweit das Wetter. Und jetzt die Arabella München Nachrichten.
6: Ich bin Oliver Urbanke. Guten Morgen. Spirituosen können ab dem kommenden Jahr deutlich teurer werden. Das Bundesfinanzministerium bereitet eine höhere Steuer vor. Thomas Beskin mit den Hintergründen.
7: Nach einem Bericht des Redaktionsnetzwerks Deutschland sollen die Steuern auf Rum, Wodka, Korn und Co. zum Jahresbeginn 2027 um 20% steigen. Höher besteuert werden sollen außerdem Sekt, Champagner, Likörweine und Alkopops. Das Finanzministerium bestätigte einen Gesetzentwurf, verwies bei Einzelheiten aber auf die noch laufenden Abstimmungen. Erwartet werden Mehreinnahmen von rund 400 Millionen Euro im Jahr.
6: In Nürnberg wird bei einem Bürgerentscheid heute über eine Baumaßnahme mit überregionaler Bedeutung abgestimmt. Es geht um den Ausbau des Frankenschnellwegs. Geplant ist unter anderem ein 1,8 Kilometer langer Tunnel, Lärmschutzwände und eine dritte Spur, um den Verkehr zu entlasten. Gegner des Projekts kritisieren die immensen Kosten und befürchten, dass das Projekt noch mehr Verkehr und Lastwagen anzieht. Die Hitzewoche erreicht an diesem Wochenende ihren Höhepunkt. Gestern ist mit 41,5 Grad ein neuer Temperaturrekord in Möckern-Derwitz in Sachsen-Anhalt gemessen worden. Und auch heute rechnet der Deutsche Wetterdienst noch einmal mit Temperaturen über 40 Grad. Am Nachmittag und Abend drohen in weiten Teilen Deutschlands dann schwere Unwetter und Sturmböen mit bis zu teils 50 Litern Regen pro Quadratmeter. England hat sich bei der Fußball-WM den Gruppensieg gesichert. Das Team setzte sich mit 2:0 gegen Panama durch. Kroatien gewann zum Abschluss der Gruppenphase gegen Ghana mit 2:1. Beide Länder haben sich ebenfalls für die K.O.-Phase qualifiziert. Auch Portugal, die Demokratische Republik Kongo, Argentinien, Österreich und Algerien stehen nach Spieltag 3 im 16. Finale.
3: Der zuverlässige Verkehrsservice für München und die Region um 7:03 ganz genau. Wir schauen auf die A96 München Richtung Lindau zwischen Blumenau und Gräfelfingen, beiden Richtungen. Achtung, da ist ein Reh auf der Fahrbahn. Da bitte ganz besonders vorsichtig sein. Und im Münchner Stadtgebiet in der Erwalder Straße in Höhe Fürstenrieder Straße in beiden Richtungen aktuell immer noch die Ampelanlage außer Betrieb. Da vor allem Vorsicht an der Kreuzung bitte. Das sind die aktuellsten Blitzer in München und der Region. Stadtgebiet in der Pfeuferstraße.

0: Straße in der 30er-Zone zwischen Radelkofer Straße und Lindwurmstraße. Bitte Fuß vom Gas und auch bitte Tempo fahren in der Stadt einwärts in der Putzbrunner Straße kurz vorm Sportplatz. Falls ihr noch einen Blitzer entdeckt habt, dann ruft's gern durch unter 089-4433-4433 oder ihr schickt einfach kurz unter derselben Nummer eine Sprachnachricht rein. Danke.
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0: Ich habe gestern ein Video auf Instagram gesehen von einem Franzosen, der hat einfach seine Bratpfanne auf sein Fensterbrett gestellt und sich ein Spiegelei drin gebraten. Ja, falls sich noch jemand gefragt hat, wie heiß es in Frankreich aktuell ist, das ist die Antwort. Schönen guten Morgen auf Arabella München. Genießt euer Sonntagsfrühstück mit Mike and the Mechanics. Das ist All I Need is a Miracle. Um kurz nach 7.

0: Viertel nach sieben auf Arabella München. Schönen guten Morgen an diesem frühen Sonntagmorgen. Super gesund, ein Trend und ich mache es jetzt auch. Kalt duschen, aber halt auch nur, weil es so heiß draußen ist. Aber es hilft auch meiner Stimmung, weil die Zündschnur bei den aktuellen Temperaturen deutlich kürzer ist als üblich. Sagen nicht nur Studien, sondern auch Psychologin Anke Häublein. Hitze belastet nicht nur den Körper, sondern auch die Psyche und ist ein echter Stressfaktor. Deswegen abkühlen, abkühlen, abkühlen. Wichtig und tut nicht nur dem Körper gut.
1: Na, dann haben wir das Gefühl, dass wir doch nicht so in der Ohnmacht sind, wie wir das manchmal haben, wenn wir eben unsteuerbare Stressoren vor Augen haben, sondern da haben wir das Gefühl, wir können für Erleichterung sorgen. Ich kann etwas tun, fühlt sich immer besser an als, oh Gott, ich bin ausgeliefert. Das sind diese bekannten Ohnmachtsgefühle.
0: Also ab unter die kalte Dusche und am besten jetzt einfach schon raus auf den Spaziergang. Geht ja gerade noch von der Hitze her. Und dazu habe ich Wham für euch, The Edge of Heaven auf Arabella München. Schönen guten Morgen.

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2: Das Wetter für München und die ganze Region. Also meine Duschquote liegt aktuell täglich bei etwa 3 bis 4 Mal. Die Sonne scheint auch heute wieder ordentlich mit blauem Himmel und es ist schon heute Morgen richtig warm. In der ersten Tageshälfte noch ideales Badewetter heute. Aber am Nachmittag bilden sich dann einige Wolken und aus denen entwickeln sich vor allem von Schwaben aus dem Oberland heftige Hitzegewitter bei Höchstwerten zwischen 35 und 39 Grad. Jetzt aktuell sind es aber schon 23 Grad am Harras. 23 auch bei euch in Allershausen im Landkreis Freising und 24 Grad in Egenhofen im Landkreis Fürstenfeldbruck. Und dann kracht es morgen ordentlich weiter. Immer wieder sind Schauern, Gewitter mit dabei. Die Temperaturen gehen schon ein bisschen zurück, aber es ist immer noch super warm morgen. Am Dienstag dann weiter Abkühlungen. Bis Mittwoch sind wir dann schon 15 Grad kühler als heute.
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2: Der zuverlässige Verkehrsservice für München und die ganze Region um gleich 8:01. Nur eine Meldung aus dem Münchner Stadtgebiet in der Erwalder Straße. Da ist immer noch die Ampelanlage außer Betrieb in Höhe der Fürstenrieder Straße. Da bitte Vorsicht an der Kreuzung. Das sind die aktuellsten Blitzer in München und der Region. Im Stadtgebiet steht einer an der Pfeuferstraße in der 30er-Zone zwischen Radelkofer Straße und Lindwurmstraße. Und außerdem haben wir noch einen stadteinwärts in der Putzbrunner Straße, kurz vorm Sportplatz. Da auch bitte Fuß vom Gas. Falls ihr noch einen Blitzer entdeckt habt, ruft gern durch. München 4433 4433 oder dieselbe Nummer einfach für WhatsApp verwenden. Und eine Sprachnachricht reinschicken. Danke euch.
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0: Trinken bei den Temperaturen besonders wichtig. Arabella München um 7:45 am Sonntagmorgen. Aber es muss ja nicht immer was fades Schlabberwasser sein. Vielleicht ja was Geschmackiges, auch noch mit einer super Aussicht. 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Ja, oder ihr sucht Abkühlung und geht in den Wald am Tegernsee beim Trachtenwaldfest zum Beispiel. Das geht heute um 10 Uhr in Kreuth an der Hirschbergler Trachtenhütte an der Wallbergstraße los. Bier, Brezen, Musik, alles was ein Volksfest halt so braucht und das bei angenehmeren Temperaturen mitten im Wald. Eintritt fürs Trachtenwaldfest sind 3 Euro. Und noch mehr Tipps findet ihr für euer Wochenende natürlich in unserem extra großen Veranstaltungskalender auf radioarabella.de.
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1: Da ist bei uns in der Redaktion die Woche regelmäßig Streit ausgebrochen. Klimaanlage aus oder an? Ich verstehe ehrlicherweise überhaupt nicht, wie mein Team aus sein kann. Jetzt in der Früh ist es meistens klar oder nur locker bewölkt. Dazu nicht mehr ganz so kühl wie in den vergangenen Nächten. Habe ich auf jeden Fall beim Schlafen gemerkt. Tagsüber knallt erst nochmal die Sonne runter heute, bevor sich am Nachmittag dann ein paar Wolken bilden. Vor allem von Schwaben und im Oberland her können sich daraus teils auch heftige Hitzegewitter entwickeln. Die Höchsttemperaturen heute 35 bis 39 Grad. Jetzt aktuell liegen wir schon bei 25 im Hirschgarten und es ist 8 Uhr in der Früh, 26 Grad in Röhrmoos im Landkreis Dachau und 26 auch bei euch in Emmering im Landkreis Fürstenfeldbruck. Und dann schauen wir noch ganz kurz auf den Anfang der nächsten Woche. Morgen gehen die Temperaturen durch Schauer und Gewitter dann endlich etwas zurück und am Dienstag geht es genauso weiter, da kühlt es dann auch spürbar ab. Soweit das Wetter und jetzt die Arabella München Nachrichten.
4: Ich bin Oliver Urbanke. Guten Morgen. Vor den Beratungen des Koalitionsausschusses in der kommenden Woche werden die Forderungen nach Reformen lauter. Dabei geht es vor allem um Gesundheit, Pflege und die Rente. Thomas Bleskin berichtet.
5: Die Chefin der Wirtschaftsweisen Schnitzer sieht bei der Rente ein ermutigendes Signal und fordert auch bei Gesundheit und Pflege mehr Reformbereitschaft. Altbundespräsident Gauck mahnt, die Politik müsse nach der Analyse der Probleme nun handeln und notwendige Einschnitte überzeugend begründen. Zugleich gibt es Streit über die Rentenpläne. Während SPD-Politiker den Erhalt der abschlagsfreien Rente nach 45 Beitragsjahren fordern, drängt die Union auf eine möglichst schnelle Abschaffung der sogenannten Rente mit 63.
4: Medizinerinnen und Mediziner fordern von der Politik, jetzt Konsequenzen aus der aktuellen Hitzewelle zu ziehen. Der Geschäftsführer der Vereinigung für Intensiv- und Notfallmedizin, Janssen, sagt, die Länder müssten die Krankenhäuser so finanzieren, dass sie Hitzeschutz bereitstellen könnten. Auch die Pflegeheime müssten schnell für künftige Hitzewellen ausgerüstet werden. Trotz des heißen Wetters bei Temperaturen weit über 30 Grad haben gestern fast eine Viertelmillion Menschen den Christopher Street Day in München gefeiert. Laut Polizei hatte die Parade rund 30.000 Teilnehmende, weitere 200.000 Menschen haben das Spektakel auf den Straßen verfolgt. Wegen der Hitze gab es immer wieder Abkühlung und Erfrischung mit Wasserschläuchen für die Parade. In einer dramatischen Schlussphase hat sich Österreich bei der Fußball-Weltmeisterschaft für die K.O.-Runde qualifiziert. Gegen Algerien reichte am Ende ein Punkt. Beide Teams sind weiter. Genauso wie Argentinien nach einem 3:1 gegen Jordanien. In Gruppe L zogen England, Kroatien und Ghana ins 16. Finale ein. Und in Gruppe K sind Kolumbien, Portugal und die Demokratische Republik Kongo weiter.
1: Der zuverlässige Verkehrsservice für München und die Region um gleich 8:03. Immer noch nur eine Meldung und zwar in der Ehrwalder Straße in Höhe Fürstenrieder Straße. Da bitte Vorsicht, da ist nämlich die Ampel ausgefallen. Vorsicht an der Kreuzung. Ansonsten war's das. Kommt gut durch. Das sind die aktuellsten Blitzer in München und der Region. Stadtgebiet steht ein Blitzer in der Pfeuferstraße in der 30er-Zone zwischen Radelkofer Straße und Lindwurmstraße. Und außerdem bitte Fuß vorm Gas, stadteinwärts in der Putzbrunner, kurz vorm Sportplatz. Falls ihr noch einen Blitzer entdeckt habt, dann ruft doch gerne durch unter 089-4433-4433 oder einfach unter derselben Nummer kurz eine WhatsApp reinschicken.
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1: Servus am Sonntagmorgen. Die Hitze, die lässt sich nur aushalten mit der richtigen Musik heute. In der nächsten halben Stunde starten wir ganz entspannt in den Morgen mit Freuen aus den 80ern. Ja, oder? Wir trinken gleich um 8:15 einen Pina Colada wegen

0: Was für eine Kombi am Sonntagmorgen. Ed Sheeran und Justin Bieber. I don't care. Bei den Temperaturen haben wir hoffentlich einen an der Waffel. Also eher eine in der Waffel. Es ist 7:45 auf Arabella München. Ein kühles Eis aus dem Icebike Sacletti. Icebike klingt wild und ist auch ganz neu. Rainer Brühls.
1: Und zwar haben wir da zwei Eisrader. Sie sind jeweils bestückt mit je 6 verschiedenen Sorten, die im Laufe des Tages natürlich mehrere Sorten durchwechseln.
0: Ja, und für Nachschub wird natürlich auch gesorgt. Eines der Radl steht für euch vor der Universität aus Richtung Englischer Garten hinter dem Milchhäusel. Das zweite kommt planmäßig nächste Woche dann an die Eisbachwelle. Gezahlt werden kann nur per Karte. Lasst's euch schmecken. Und hier geht's in den Sonntagmorgen auf Arabella München mit Foreigner und Waiting for a Girl Like You.

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7: Das Wetter für München und die ganze Region. Ich hoffe ja, unser aller Deo hält heute gut. Wir starten klar oder auch leicht bewölkt in den Tag. Aber die Luft heute Morgen ist nicht mehr ganz so frisch wie in den letzten Tagen. Da kühlt es jetzt auch einfach nicht mehr ab in den Nächten. Außerdem scheint die Sonne den Vormittag über nochmal kräftig. Am Nachmittag

0: ziehen dann aber ein paar Wolken auf, besonders Richtung Schwaben und Alpenrand sind dann teils heftige Hitzegewitter möglich, bei Spitzenwerten von 35 bis 39 Grad. Jetzt gerade sind 27 am Giesinger Berg, 26 bei euch im Berg im Landkreis Starnberg und Stammhörer André meldet bei ihm im Schwabhausen im Landkreis Dachau auch 27 Grad und leichte Bewölkung. Der Arabella München Wettertrend. Morgen bleibt das Wetter wechselhaft mit Sonne, aber auch immer wieder Schauern und Gewittern. Die Temperaturen sinken im Vergleich zu heute ein bisschen, sind aber noch sehr, sehr sommerlich. Und am Dienstag durch die Schauer und Gewitter dann aber endlich eine Abkühlung, die man auch spürt.
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0: Der zuverlässige Verkehrsservice für München und die ganze Region um gleich eine Minute nach 8:30. Immer nur noch die eine Meldung aus dem Münchner Stadtgebiet Erwalder Straße. Da ist immer noch die Ampel kaputt in Höhe Fürstenrieder Straße außer Betrieb. Vorsicht an der Kreuzung. Ansonsten sind die Straßen frei. Kommt gut in den Sonntag. Das sind die aktuellsten Blitzer in München und der Region Stadtgebiet. In der Pfeuferstraße bitte Fuß vom Gas in der 30er-Zone. Zwischen Radelkoferstraße und Lindwurmstraße wird geblitzt. Und außerdem wird geblitzt stadteinwärts in der Putzbrunner, kurz vorm Sportplatz. Falls ihr noch einen Blitzer entdeckt habt, ruft's gern durch. München 4433 4433 ist die Nummer. Da dürft ihr natürlich auch gerne eine WhatsApp-Sprachnachricht hinschicken. Vielen Dank.
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mit Queen und Another One Bites the Dust geht's auf Arabella München in den Sonntagmorgen. Und mit 27 Grad geht's in diesen heißen Sonntagsmorgen. Gestern war der sogenannte Siebenschläfertag, also genau der Tag mit der alten Bauernregel, die besagt, dass Wetter am Siebenschläfertag noch 7 Wochen bleiben mag. Also so wie es heute oder gestern war, bleibt's jetzt erstmal. Und wenn das stimmt, dann Prost Mahlzeit. 37 Grad haben wir gestern in München und der Region erreicht. Teilweise sogar noch ein bisschen mehr. Aber keine Sorge, die Wetterexperten sagen zum Glück, es bleibt jetzt nicht 7 Wochen so heiß wie gestern. Morgen kommt ja zum Glück endlich etwas Abkühlung. Und wir kühlen uns jetzt zusammen ab mit Dolce Vita von Ryan Paris hier auf Arabella München. Mehr 80er, mehr 90er für euren Sonntagmorgen.

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2: Also eine Freundin meinte gestern so zu mir, ich setze mich heute noch in die kalte Badewanne. Das probiere ich heute gleich auch mal aus. Es geht mit blauem Himmel oder nur ganz, ganz leicht bewölkt in den Tag. Und heute Morgen ist es nicht mehr ganz so kühl wie in den vergangenen Tagen. Am Nachmittag wachsen dann Quellwolken in den Himmel, aus denen sich besonders von Schwaben und dem Oberland her teils heftige Hitzegewitter entwickeln können. Davor aber extrem heiße 35 bis 39 Grad. Jetzt aktuell liegen wir schon bei 28 Grad an der Alten Pinakothek. 28 auch bei euch in Neufahrn bei Freising und 28 sind es auch in Poing im Landkreis Ebersberg. Was sagt denn der Trend für die neue Woche? Auch morgen kommen dann ordentlich Schauer und Gewitter dazu neben der Sonne. Dabei gehen die Temperaturen auch schon ein bisschen zurück, bleiben aber echt noch warm. Und am Dienstag spüren wir dann auch endlich, dass es ein bisschen kühler wird. Da bleibt es auch wechselhaft. Soweit das Wetter und jetzt die Arabella München Nachrichten.
3: Ich bin Oliver Urbanke. Guten Morgen. Bundesfinanzminister Klingbeil will die Alkoholsteuer offenbar erhöhen. Spirituosen, Sekt, Champagner und Alkopops würden damit teurer. Beim Bier ist dagegen keine Änderung geplant. Auf Wein soll weiter keine Alkoholsteuer erhoben werden. Neben Mehreinnahmen von rund 400 Millionen Euro pro Jahr könnte sich eine solche Steuererhöhung auch positiv auf die Gesundheit der Menschen in Deutschland auswirken. Die gestiegenen Großhandelspreise haben sich bislang kaum auf die Gasrechnungen der Haushalte ausgewirkt. Das haben Berechnungen des Vergleichsportals Verivox ergeben. Die Gaspreise waren im Großhandel wegen der angespannten Lage im Nahen Osten angestiegen. Trotzdem können Millionen Gaskunden im laufenden Jahr mit sinkenden Kosten im Vergleich zum Vorjahr rechnen, heißt es in einer Verivox-Analyse. In Nürnberg wird bei einem Bürgerentscheid heute über eine Baumaßnahme mit überregionaler Bedeutung abgestimmt. Es geht um den Ausbau des Frankenschnellwegs. Geplant ist unter anderem ein 1,8 Kilometer langer Tunnel, Lärmschutzwände und eine dritte Spur, um den Verkehr zu entlasten. Gegner des Projekts kritisieren die immensen Kosten und befürchten, dass das Projekt noch mehr Verkehr und Lastwagen anzieht. Die deutsche Fußballnationalmannschaft fliegt heute nach Boston. Dort spielt sie morgen im 16. Finale gegen Paraguay. Die Vorrunde bei dieser WM ist am Morgen zu Ende gegangen. Thomas Bremser berichtet darüber.
4: Frankreich, Spanien, Argentinien oder Brasilien, die großen Fußballnationen haben bisher hin nicht enttäuscht. Auch die Niederlande, Portugal, England und Belgien sind weiter, genauso wie alle drei Gastgeberländer. Und auch ein Fußballzwerg jubelt. Kap Verde sorgt für eine Sensation, wie es sie in der WM-Geschichte selten gegeben hat. Der kleine Inselstaat schafft mit 3 Unentschieden den Einzug in die K.O.-Runde und trifft dort auf Lionel Messi.
2: Der zuverlässige Verkehrsservice für München und die ganze Region. 3 Minuten nach 9 haben wir es am Sonntagmorgen. Wir starten mit einer Gefahrenmeldung von der A99 West Richtung Nürnberg. Da liegt ein Reifen auf der Fahrbahn zwischen Dreieck Feldmoching und Neuherberg. Und wir haben immer noch die kaputte Ampelanlage in der Ehrwalder Straße in München in Höhe Fürstenrieder Straße in beiden Richtungen. Vorsicht vor allem an der Kreuzung. Kommt's gut durch. Das sind die aktuellsten Blitzer in München und der Region. Der Stadteinwärts steht immer noch in der Putzbrunner Straße, kurz vorm Sportplatz. Und sonst aber nichts. Falls ihr einen entdeckt habt jetzt am Sonntagmorgen, dann gern durchrufen unter München 4433 4433. Dieselbe Nummer gilt auch für WhatsApp.
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2: Na, ich habe gerade irgendwie das Gefühl, alle laufen rum wie so Hitze-Zombies. Schon morgens um 8:45 wird geächtzt und geschimpft. Und es ist tatsächlich so. Es ist wissenschaftlich bewiesen, dass Hitze uns aggro macht. Und deshalb jetzt ein bisschen was zum Mütchen kühlen. Das ist die Jay Giles Band auf Arabella München. Schönen guten Morgen.

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1: Am See, an der Isar im Freibad. Anders lässt sich diese Hitze aktuell eigentlich überhaupt null aushalten. Arabella München um 8:45 am Sonntag. Und da sieht man ja echt immer die verschiedensten Figuren. Von dick, dünn, groß, klein, alles mit dabei. Aber jeder Zweite in Deutschland ist tatsächlich nicht ganz so zufrieden mit der eigenen Sommerfigur. Es gibt ja Hilfe, die tatsächlich aber ein bisschen umstritten ist. Und zwar die Abnehmspritze. Ja, Dr. Gerd Bischoff leitet das Zentrum für Ernährungsmedizin und Prävention im Barmherziger Brüderkrankenhaus in München und der warnt.
2: Wenn Menschen das verstehen als Einzellösung, nach dem Motto, ich möchte alles so lassen wie mein Leben, wie es ist, ich mache keine Begleittherapie, ich spritze mich einfach nur. Da zeigt alle Erfahrung, dass das einfach total schief geht. Wenn man das Medikament nimmt, dann muss man auch parallel eine Ernährungs-, Bewegungs- und Verhaltenstherapie aufnehmen. Das ist aus meiner Sicht der wichtigste Tipp, den wir geben können.
1: Und ich würde sagen, anstatt Abnehmspritze gibt es heute eine Kugel Eis zum Frühstück. Und wir genießen einfach den Sommer, egal mit welcher Figur. Schönen Sonntagmorgen wünsche ich euch mit Brian Ferry und Slave to Love. Ganz entspannt geht's in diesen Sonntag.

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9: Das Wetter für München und die ganze Region. Also meine Duschquote liegt aktuell täglich bei etwa 3 bis 4 Mal. Die Sonne scheint schon wieder ordentlich mit blauem Himmel und es ist schon heute Morgen richtig warm. In der ersten Tageshälfte noch ideales Badewetter für euch, aber am Nachmittag bilden sich dann tatsächlich einige Wolken und aus denen entwickeln sich vor allem von Schwaben her und auch aus dem Oberland heftige Hitzegewitter bei Höchstwerten zwischen 35 und 39 Grad. Jetzt aktuell sind es schon 29 Grad am Siegestor, 29 auch bei euch in Kirchsee und im Landkreis Ebersberg und

0: 29 Jahre in Hohenkammer im Landkreis Freising. Es ist 9:30, das ist doch unglaublich. Und dann kracht's morgen ordentlich weiter. Immer wieder sind Schauer und Gewitter dabei. Die Temperaturen gehen schon ein bisschen zurück. Es ist aber immer noch super warm morgen. Am Dienstag dann weiter Abkühlung. Und bis Mittwoch sind wir dann schon 15 Grad kühler als heute.
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0: Der zuverlässige Verkehrsservice für München und die ganze Region um 9:50. Nur die eine Meldung aus der Ehrwalder Straße in Höhe Fürstenrieder Straße in beiden Richtungen. Immer noch die Ampel kaputt. Vorsicht an der Kreuzung, ansonsten sind die Straßen frei. Gute Fahrt. Das sind die aktuellsten Blitzer in München und der Region. Da haben wir aktuell auch keinen gemeldet, falls ihr einen entdeckt habt jetzt gerade aktuell. Gerne durchrufen unter München 4433 4433 oder auch einfach eine WhatsApp-Sprachnachricht unter derselben Nummer reinschicken.
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Steve Winwood und Valerie auf Arabella München um 9:45. Sonniger Sonntagmorgen, heiße Luft draußen und hier kommt euer musikalischer Ventilator. Jetzt in der Playlist Arthur Baker im Feature mit Al Green mit The Message is Love. 1989 erschien, in den UK-Charts gelandet und bis heute ein richtig lässiger, entspannter Song, genau für so einen Sommersonntag wie heute. Ganz viel Liebe geht raus an euch, viel Spaß damit. Ich bin Cora Weidner, ich wünsche euch einen wunderschönen Sonntag zusammen mit meinem Kollegen Klaus Schweiger, der gleich übernimmt. Aber erstmal gebe ich natürlich ab an die zwei, Arthur Baker und Al Green, hier auf Arabella München.

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7: Ja, und tagsüber setzt sich zunächst wieder strahlender Sonnenschein durch. Die Werte jetzt schon knappe 32 Grad am Lerchenauer See. 30 meldet der Jakob in Inning und 30 bei euch in Wolfratshausen. Am Nachmittag entstehen Quellwolken. Aus diesen entwickeln sich dann teilweise heftige Hitzegewitter. Die Temperaturen, die klettern zuvor auf 35 bis 39 Grad. Also nur noch 38 Mal kalt duschen und dann ist eh schon wieder Montag, der Arabella München Wettertrend. Auch morgen und am Dienstag erwarten uns immer wieder Schauer und Gewitter. Am Mittwoch dann regnet es auch am Vormittag einmal länger. Am Nachmittag lässt dann der Regen wieder nach. Die Temperaturen gehen auf jeden Fall bis Mittwoch auf etwa 15 Grad zurück. Soweit das Wetter und jetzt die Arabella München Nachrichten.
8: Ich bin Oliver Urbanke. Der deutschlandweite Hitzerekord von 41.

0: 40,5 Grad. Gemessen gestern in Möckern-Drewitz in Sachsen-Anhalt könnte heute noch einmal übertroffen werden. In der Lausitz erwartet der Deutsche Wetterdienst bis zu 42 Grad. Jan-Henner Reitze berichtet.
1: An 46 Messstationen in Deutschland hat es gestern 40 Grad oder mehr gegeben. An insgesamt 250 wurden so hohe Temperaturen gemessen wie noch nie. So eine große Zahl an Rekorden wird es wohl heute nicht noch einmal geben. Die ganz große Hitze liegt noch über dem Osten und Südosten. Sonst wird es nicht mehr ganz so heiß. Stattdessen kann es Gewitter mit Starkregen, Sturmböen und großen Hagelkörnern geben.
0: Grünen-Fraktionschefin Dröge fordert ein Abkühl-Sofortprogramm, um Krankenhäuser, Pflegeeinrichtungen, Kitas und Schulen zu klimatisieren. Das sagte sie der Bild am Sonntag. Es brauche volles Tempo beim Ausbau von Klimaanlagen in Verbindung mit Solaranlagen. Die Grünen schlagen dafür ein neues Förderprogramm für Klimasolaranlagen vor. Don't drink and drive. In Oberfranken hat ein junger Autofahrer einen größeren Unfall gebaut, weil er sich während der Fahrt heißen Kaffee über die Beine geschüttet hat. Passiert ist das Ganze gestern Abend bei Kulmbach. Der 26-Jährige kam von der Straße ab, prallte gegen eine Mauer, rammte einen Hydranten und blieb im Straßengraben liegen. Durch den Aufprall verteilte sich Wasser aus dem Hydranten auf der Straße. Fahrer und Beifahrer verletzten sich beide leicht. In einer dramatischen Schlussphase hat sich Österreich bei der Fußball-Weltmeisterschaft für die K.O.-Runde qualifiziert. Gegen Algerien reichte am Ende ein Punkt. Beide Teams sind weiter. Genauso wie Argentinien nach einem 3:1 gegen Jordanien. In Gruppe L zogen England, Kroatien und Ghana ins 16. Finale ein. Und in Gruppe K sind Kolumbien, Portugal und die Demokratische Republik Kongo weiter.
2: Um 10:02, hier ist der zuverlässige Verkehrsservice für München und die Region. B15 Landshut Regensburg, eine Gefahrenmeldung hier zwischen Edtstraße und der A92 Landshut Essenbach in beiden Richtungen. Bitte äußerste Vorsicht, da ist eine Entenfamilie auf der Fahrbahn. Die A8 München Richtung Salzburg zwischen Neukirchen Anger, rechte Spur blockierten Pannenfahrzeug, Gegenstände, Reifenteile nehme ich auf der Fahrbahn. Und München Ehrwalder Straße, Höhe der Fürstenrieder in beiden Richtungen. Achtung, die Ampel außer Betrieb, Vorsicht bitte an dieser Kreuzung. Jetzt ist gerade nochmal die A99 gekommen, Nordrichtung München Südwest, und zwar zwischen München Nymphenburg, nein, Neuherberg, so muss es heißen, und München Ludwigsfeld. Da staut es sich, Zeitverlust eine Viertelstunde. Die aktuellsten Blitzer in München und der Region. Momentan keine Meldungen für Blitzer und Staus. München 4433 4433, entweder per Telefon oder auch gerne per WhatsApp.
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2: Ja, schönen guten Morgen. Aktuell zum Zähneschutz 32 Grad am Pressehaus. Bis 39 Grad sind möglich. Und wir sind natürlich alle im Wochenendmodus. Und es ist Sommer in der Stadt. Mehr Sorge nicht. Und ihr sagt mir, was ihr an diesem tollen Tag macht.
4: Na, Isar sich hinsetzen oder so. Sonnenuntergang genießen.
5: Zusammensitzen, gut essen.
6: Grillen, Bierchen.
7: Volleyball spielen, Frisbee spielen.
8: Genießen.
9: Und jetzt ab ins Schwimmbad.
2: So schaut es nämlich aus. Jawohl, oder an den See. Was macht ihr? Ihr könnt uns gerne eine Sprachnachricht schicken. München 4433 4433. Ich bin ja gespannt, was bei euch so abgeht. Wir lieben den Sommer, dazu mehr 80er, mehr 90er. Piers Adorn, German Jackson, die Rembrandts und Lady Gaga.

großartig einfach. Lady Gaga, die wird immer irgendwie besser. Früher habe ich es ums Verrecken nicht leiden können. Aber jetzt mittlerweile, seit ein paar Jahren, Lady Gaga ist einfach ganz, ganz groß. Das ist der Dead Dance, ein Song aus dem letzten Jahr. So, 10:15 auf Arabella München. Wie viel Grad haben wir gerade? 2:30. Heute noch.

mal Hitze und es kühlt ein bisschen runter, 10 Grad und es ist immer noch warm genug, wie ich finde, dass die Wetteraussichten, aber davor müssen wir erstmal trotzdem den heutigen Tag rumbringen. Da müssen wir leider durch, das geht an die 40 Grad heute nochmal und da habe ich einen super Tipp für euch. Schaut euch einfach mal Bilder und Videos von kalten Sachen an, das ist psychologisch und das stimmt wirklich, das hilft. Ein Bild zum Beispiel von einer Skipiste oder großen Eiswürfeln oder einem zugefrorenen See, also völlig egal. Ihr fühlt euch dadurch direkt ein bisschen runtergekühlt. Dazu noch ein kühles Bier. Wie schaut's aus, Chefin? Häubig heute? Also ein Tegernseher, alkoholfrei jetzt um die Uhrzeit. Perfekt. Hier ist Bob Marley.

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5: Arabella München um 10.30 Uhr. Das Wetter für München und die ganze Region. Tagsüber zunächst noch strahlender Sonnenschein. 33 Grad aktuell am Georgenschwenkbad. 31 meldet unser Wettermelder die in Isen. 31 Grad bei euch in Hohenkammer im Landkreis Freising. Am Nachmittag entstehen Quellwolken. Aus diesen entwickeln sich dann örtlich und teilweise heftige Hitzegewitter. Die Temperaturen, die klettern aber zuvor auf 35 bis 39 Grad. Der Arabella München Wettertrend. Auch morgen und am Dienstag erwarten uns immer wieder mal Schauer und Gewitter. Am Mittwoch regnet es am Vormittag auch länger. Am Nachmittag lässt der Regen es etwas nach. Die Temperaturen gehen bis Mittwoch um rund 15 Grad zurück.
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5: Um 10.30 Uhr, halbe 11, der zuverlässige Verkehrsservice für München und die Region. Eine Meldung haben wir momentan. München-Ehrwalder Straße, Fürstenrieder Straße in beiden Richtungen. Bitte aufpassen, da ist die Ampel ausgefallen. Vorsicht an dieser Kreuzung. Jetzt sind noch 2 Meldungen aufgeploppt. A8 Salzburg-München zwischen Holzkirchenkreuz, München-Süd, 6 Kilometer stoppen, Zeitverlust 12 Minuten. Und die A99 Nord Richtung München-Süd, und zwar der Autobahnring München zwischen München-Neuherberg und München-Lüttich. Ludwigsfeld, da staute sich, Zeitverlust 16 Minuten. Die aktuellsten Blitzer in München und der Region. Momentan haben wir hier keine Meldungen für Blitzer und Staus. München 4433 4433, wieder per Telefon. Gerne aber auch per

Arabella München. Viel Musik und viel Collins. Passt zusammen, Don't Lose My Number. Mehr 80er, mehr 90er am Sonntagvormittag. Knapp 33 Grad mittlerweile. So, 10.42 Uhr. 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
11: Strahlender Sonnenschein begleitet uns durch den Vormittag. Dazu ein paar Quellwolken. Wir haben 34 Grad am Prinzregentenplatz. 33 meldet Gauting und 32 bei euch in Schondorf im Landkreis Landsberg am Lech. Am Nachmittag entstehen Quellwolken mehr. Aus diesen entwickeln sich dann auch teilweise heftige Hitzegewitter. Die Höchstwerte heute aber 35 bis 39 Grad. Also da müssen wir nochmal durch. Der Arabella München Wettertrend. Auch morgen und am Dienstag erwarten uns immer wieder Schauer und Gewitter. Am Mittwoch regnet es am Vormittag auch einmal länger. Am Nachmittag lässt dann der Regen nach. Die Temperaturen gehen bis Mittwoch um etwa 15 Grad zurück. Soweit das Wetter. Und jetzt die Arabella München Nachrichten um 11.
12: Ich bin Oliver Urbanke. Schon tagsüber wären knapp 30 Grad eine hochsommerliche Temperatur. Gestern ist sie allerdings in der Nacht erreicht worden. Die vergangene Nacht ist nach vorläufigen Angaben des Deutschen Wetterdienstes die wärmste seit Beginn der Aufzeichnungen in Deutschland gewesen. Der Rekord wurde im ostsächsischen Kubschütz aufgestellt. Dort sank die Nachttemperatur nicht unter 29,4 Grad. Die Spritpreise sind durch den Iran-Krieg explodiert. Auch beim Gas gingen die Preise im Großhandel deutlich nach oben. Dennoch registriert das Vergleich

0: Vergleichsportal Verivox bisher keine Preissteigerungen für Verbraucherinnen und Verbraucher in Deutschland. Jan-Henner Reitze berichtet.
1: Ähnlich wie der Ölpreis sind auch die Großhandelspreise für Gas durch den Iran-Krieg in die Höhe geschossen, von 30 Euro pro Megawattstunde auf bis zu 66 Euro. Die meisten Verbraucher haben davon nichts mitbekommen, weil die Preise, die sie zahlen, in langfristigen Verträgen festgelegt sind, anders als beim Tanken, wo die Preise stark schwanken. Je nach Tarif können laut Verivox sogar gut 11 Millionen Haushalte dieses Jahr damit rechnen, dass ihre Gasrechnung etwas niedriger ausfällt.
0: Wegen Hitzeschäden fahren in Nürnberg vorübergehend keine Straßenbahnen. Der Straßenbelag sei wegen der Hitze an einigen Stellen weich geworden, sodass Straßenbahnen nicht mehr sicher fahren können, teilten die Nürnberger Verkehrsbetriebe mit. Der Betrieb bleibt demnach den ganzen Sonntag eingestellt, stattdessen fahren Ersatzbusse. Bei der Fußball-Weltmeisterschaft ist die Gruppenphase vorbei und die Partien im 16. Finale stehen fest. Deutschland spielt morgen gegen Paraguay. Weitere europäische Begegnungen sind Frankreich gegen Schweden, Niederlande gegen Marokko, Spanien gegen Österreich, Portugal gegen Kroatien, Belgien gegen Senegal, England gegen Demokratische Republik Kongo, Elfenbeinküste gegen Norwegen und die Schweiz gegen Algerien.
2: 11:02, der zuverlässige Verkehrsservice für München und die Region. München-Ehrwalder Straße erstmal mit einer Gefahrenmeldung, nämlich Höhe der Fürstenrieder in beiden Richtungen ist die Ampel außer Betrieb. Vorsicht bitte an dieser Kreuzung. Die weiteren Meldungen nach Salzburg-München zwischen Berner und Fraßdorf, ungesicherte Unfallstelle, linke Spur blockiert. 8 Salzburg-München zwischen Berner am Chiemsee und Fraßdorf, 2 Kilometer Stau, Zeitverlust etwa eine Viertelstunde. Dann die 8 Salzburg-München zwischen Holzkirchenkreuz Süd, 12 Kilometer Stocken, Zeitverlust 20 Minuten. A9 München-Nürnberg zwischen Manching und Ingolstadt Ost, 5 Kilometer Stau, Zeitverlust eine Viertelstunde. Und die A99 West Richtung Lindau zwischen Neuherberg und Ludwigsfeld, 3 Kilometer Stau, Zeitverlust 20 Minuten. Die aktuellsten Blitzer in München und der Region, Stadtgebiet Putzbrunner Straße einwärts vom Sportplatz beidseitig, danke Sonja. Landkreis Starnberg am Starnberger See zwischen Possenhofen und Steg Nummer 1 beidseitig in der 60er-Zone im Wald versteckt, danke Robert. Und Landkreis Erding, die B15 zwischen Taufkirchen-Vils und Dorfenhöhe Barbing beidseitig in der 70er-Zone, danke nochmal an die Anna. Und für mehr Blitzer München 443-34433, entweder per Telefon oder auch gerne per WhatsApp.
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2: Ja, und es geht durch den Sonntagvormittag gemeinsam, dabei auch schon für viele wieder in die Ferien. Viele Bundesländer haben nämlich jetzt die Sommerferien schon, habe ich überhaupt nicht gewusst, jetzt habe ich gesehen, jetzt mal ist wahnsinnig viel los auf der Straße. Warum? Ja, eben wegen den Sommerferien ein paar Bundesländern. Wir sind aber selber auch bald dran. Die nächsten Ferien kommen bestimmt, nämlich die Sommerferien. 3. August ist es soweit, also in knapp 4 Wochen nochmal so zum Aufschreiben. Ich finde, sowas motiviert. Genauso wie mehr 80er, mehr 90er. Start mal mit Debbie Harry alias Blondie mit Call Me, der Bloodhound Gang und Alex Horn und Rosé.

0: Ja, Alex Warren und Rosé on my mind, 13 Minuten nach 11. Das ganze Wochenende schon klingelt überall in Deutschland die Hochzeitsglocken. Dieses Wochenende findet deutschlandweit die Aktion Einfacher Mal heiraten statt. Und ganz allgemein ist der Sommer ja die beliebteste Zeit eben für Hochzeiten. So ein weißes Brautkleid strahlt in der Sonne einfach ganz besonders schön. Aber was auf jeden Fall nicht fehlen darf, nämlich festliche Musik. In St. Ursula in Schwabing sorgt Kirchenmusiker der Martin Schwingshandel an der Orgel nehme ich dafür.
1: Einerseits sind die Leute erstmal überwältigt, zum Beispiel beim Einzug, wenn jetzt da ein klassischer Hochzeitsmarsch gespielt wird, von der Wucht durch diese Feierlichkeit. Und dann natürlich dieser Moment nach der Trauung, wenn ein leises Stück kommt, das sie dann auch persönlich nochmal über diesen Moment nachdenken lässt. Also das sind, glaube ich, die zwei Punkte, wo das Gänsehaut-Feeling am größten ist.
0: Ja, und so wird die Hochzeit oft nicht nur für das Brautpaar, sondern auch für die Gäste ein unvergessliches Erlebnis.
2: Schau.

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8: Arabella München, 11 Uhr gleich 30 Minuten. Das Wetter für München und die ganze Region. Tagsüber setzt sich noch strahlender Sonnenschein durch. Wir haben 34 Grad am Haus der Kunst, 33 Meldetonkammer, 33 bei euch auch in Straßlach im Landkreis München. Später am Nachmittag entstehen aber Quellwolken. Aus diesen entwickeln sich dann teilweise heftige Hitzegewitter. Die Temperaturen, die klettern heute auf 35 bis 39 Grad. Der Arabella München Wettertrend. Auch morgen und am Dienstag erwarten uns immer wieder Schauer und Gewitter. Am Mittwoch dann regnet es am Vormittag auch länger. Am Nachmittag lässt dann der Regen etwas nach. Die Temperaturen gehen bis Mittwoch um rund 15 Grad zurück.
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8: Und hier ist der zuverlässige Verkehrsservice für München und die Region. Erstmal eine Gefahrenmeldung. München-Ehrwalder Straße, Höhe Fürstenrieder. In beiden Richtungen Ampelanlage außer Betrieb. Vorsicht bitte an dieser Kreuzung. Die weiteren Meldungen nach Salzburg-München zwischen Bernau und Fraßdorf. Linke Spur gesperrt. Da hat sich ein Unfall ereignet, wird gerade aufgenommen. A8 Salzburg-München zwischen Felden-Fraßdorf. 4 Kilometer Stau, Zeitverlust 20 Minuten. A8 Salzburg-München zwischen Holzkirchen-Kreuz Süd. 11 Kilometer Stau, Zeitverlust 25 Minuten. A9 München Richtung Nürnberg zwischen Manching und Ingolstadt Ost. 5 Kilometer Stau, Zeitverlust eine Viertelstunde. Die A92 München Richtung Deckendorf. Kurz vor der Ausfahrt Unterschleißer im Pannenfahrzeug auf der Standspur. Und die A99 West haben wir auch noch. Und zwar Richtung Lindau zwischen Neuherberg und Ludwigsfeld. 3 Kilometer Stau, Zeitverlust 25 Minuten. Die aktuellsten Blitzer in München und der Region sind unterwegs. Stadtgebiet, Putzbrunner Straße, einwärts, kurz vorm Sportplatz, beidseitig. Landkreis Starnberg am Starnberger See zwischen Possenhofen, Steg Nummer 1, beidseitig in der 60er-Zone im Wald versteckt. Und Landkreis Erding, DB15 zwischen Taufkirchen, Vils und Dorfenhöhe, Barbing, beidseitig in der 70er-Zone. Und für mehr Blitzer München, 4.

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Schöne 80er. Die Bengals und Eternal Flame, 11.45 Uhr. Apropos Flame, wir haben 35 Grad hier in München, aktuell an der Münchner Freiheit. So, heiße Sommernächte gibt es ja nicht nur wegen den hohen Temperaturen derzeit, nein, sondern auch wegen unseren Arabella-Veranstaltungen im Arabella München. Super Sommer, eins der Highlights, unsere Sommerdisco natürlich auf dem Tollwood. Einmal wurde ja in der Hoffmund Bar schon mal mächtig getanzt. Der nächste Termin zum Mitschreiben. 11. Juli schon mal notieren. Da legt nämlich unser DJ Alex für euch die besten Songs aus allen Jahrzehnten auf. Und ich kann euch eins versprechen, das wird ein ja,

Hammerabend, so wie wir es gewohnt sind von unserem Alex. Los geht's um 19 Uhr, ab 22 Uhr geht's dann weiter mit der Silent Disco. Da bekommt er quasi schon so einen Kopfhörer auf, wählt zwischen drei unterschiedlichen Musikstilen und zu denen könnt ihr dann auch abtanzen. Der Eintritt ist selbstverständlich frei und wenn ihr was ja schon mal anschauen wollt im Vorfeld, wie sowas überhaupt ausschaut oder abgeht, dann schaut gerne mal auf unsere Arabella München Instagram-Seite vorbei. Da gibt's so einen kleinen Einblick vom letzten Mal, da war die Stimmung auch schon mal fantastisch. Ich sag schon mal einen schönen Arabella-Mittag heute am Sonntagvormittag noch Survivor Eye of the Tiger für

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5: Ja, tagsüber setzt sich noch strahlender Sonnenschein durch. Werte gehen nach oben, 34 Grad am Stachus, 33 meldet der Peter in Olching. Und dann haben wir noch 33 Grad bei euch in Gilching im Landkreis Starnberg. Am Nachmittag entstehen die ersten Quellwolken mehr. Aus diesen entwickeln sich nämlich teilweise heftige Hitzegewitter. Und da kommt einiges auf uns zu, habe ich schon gesehen. Arabella Wetterradar. Die Temperaturen, die klettern aber zuvor 35 bis 39 Grad. Der Arabella München Wettertrend auch morgen und am Dienstag dann immer wieder Schauer und Gewitter dabei. Am Mittwoch regnet es am Vormittag auch länger. Am Nachmittag lässt der Regen etwas nach. Die Temperaturen gehen bis Mittwoch um etwa 15 Grad zurück. Soweit das Wetter und gleich die Arabella München Nachrichten und zwar pünktlich um 12 Uhr.

0: Oliver Urbanke. Die vergangene Nacht ist nach vorläufigen Angaben des Deutschen Wetterdienst die wärmste seit Beginn der Aufzeichnungen gewesen. Der Rekord wurde im ostsächsischen Kubschütz aufgestellt. Dort sank die Nachttemperatur nicht unter 29,4 Grad. Tagsüber stellte Möckern-Drewitz in Sachsen-Anhalt einen neuen Rekord auf mit 41,5 Grad. Heute drohen landesweit heftige Gewitter, Starkregen, schwere Sturmböen und Hagel. Vor den Beratungen des Koalitionsausschusses in der kommenden Woche werden die Forderungen nach Reformen lauter. Dabei geht es vor allem um Gesundheit, Pflege und die Rente. Thomas Bleskin berichtet.
1: Die Chefin der Wirtschaftsweisen Schnitzer sieht bei der Rente ein ermutigendes Signal und fordert auch bei Gesundheit und Pflege mehr Reformbereitschaft. Altbundespräsident Gauck mahnt, die Politik müsse nach der Analyse der Probleme nun handeln und notwendige Einschnitte überzeugend begründen. Zugleich gibt es Streit über die Rentenpläne. Während SPD-Politiker den Erhalt der abschlagsfreien Rente nach 45 Beitragsjahren fordern, drängt die Union auf eine möglichst schnelle Abschaffung der sogenannten Rente mit 63.
0: In Nürnberg läuft heute ein Bürgerentscheid über eine Baumaßnahme, die überregionale Relevanz hat. Es geht um den Ausbau des Frankenschnellwegs. Geplant ist unter anderem ein 1,8 Kilometer langer Tunnel, Lärmschutzwände und eine dritte Spur, um den Verkehr dort zu entlasten. Gegner des Projekts kritisieren die immensen Kosten von 1 Milliarde Euro und befürchten, dass das Projekt noch mehr Verkehr anzieht.

0: Bei der Fußball-WM ist klar, wer im 16. Finale gegeneinander spielt. Deutschland trifft morgen auf Paraguay. Weitere europäische Begegnungen sind Frankreich gegen Schweden, Niederlande gegen Marokko, Spanien gegen Österreich, Portugal gegen Kroatien, Belgien gegen Senegal, England gegen Demokratische Republik Kongo, Elfenbeinküste gegen Norwegen und die Schweiz gegen Algerien.
1: 12:02, der zuverlässige Verkehrsservice für München und die Region. Da haben wir jetzt erstmal die Gefahrenmeldungen. München, Einsteinstraße, Thomas-Wimmer-Ring, Steinhausen, Leuchtenberg-Ring quasi in beiden Richtungen ist die Ampel ausgefallen. Bitte Vorsicht an dieser Kreuzung. A8 München Richtung Stuttgart zwischen Sulzimus, Odelshausen, Gegenstände auf der Fahrbahn, mehrere Holzbretter. Da München, die Erwälder Straße, Höhe der Fürstenrieder in beiden Richtungen ist auch die Ampel ausgefallen. Auch bitte äußerste Vorsicht hier. Die weiteren Meldungen in der 8 Salzburg-München zwischen Felden, Aachen, Mühle, 4 Kilometer Stau, Zeitverlust 20 Minuten. Die 8 Salzburg Richtung München zwischen Holzkirchen, Kreuz Süd, 11 Kilometer Stau, Zeitverlust 25 Minuten. Die A9 München-Nürnberg zwischen Manching, Denkendorf, 10 Kilometer Stau, Zeitverlust 30 Minuten. A92 München Richtung Deckendorf, kurz vor der Ausfahrt unter Schleißheim, Achtung, ein Pannenfahrzeug auf dem Seitenstreifen. Und Greinau, Parkplätze am Alpsee, Seilbahn und Zahnradbahn betreffen. Da sind alle Parkplätze besetzt, da sich der Verkehr bereits da zurückstaut. Am besten diesen Bereich nicht mehr anfahren. Es wird empfohlen, bereits in Garmisch-Partenkirchen dann dem Parkleitsystem zu folgen. Die aktuellsten Blitzer München und der Region sind unterwegs auf der Putzbrunner Straße einwärts, kurz vorm Sportplatz beidseitig, Landkreis Starnberg, und zwar zwischen Possenhofen, Steg Nummer 1, beidseitig in der 60er-Zone im Wald versteckt, und Landkreis Erding, die B15 zwischen Taufkirchen-Vils und Dorfenhöhe Barbing, beidseitig in der 70er-Zone. Und für mehr Blitzer München 4433 4433 Telefon oder auch gerne per WhatsApp.
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1: Ja, Hand aufs Herz, was habt ihr heute schon gefrühstückt? Jede Menge, und seid trotzdem hungrig? Dann könnte es vielleicht dran liegen, dass ihr einfach zu wenig Schlaf habt. Da sagen die Experten, unser Hunger hängt nämlich mit dem Tagesrhythmus zusammen. Wer weniger schläft, hat mehr Appetit. Also Schlafmangel macht Hunger. Ja, macht mir überhaupt nichts mehr aus, dass ich jetzt gleich einen Leberkäse bekomme von der Kollegin. Die holt nämlich gleich so eine gescheite, was schon 250 Gramm auf der Semmel, aber pro Seite. Ich sage, Hauptsache gesund leben. Ja, los geht's mit mehr 80er, mehr 90er. Schönen Mittag mit Holly Johnson, Soul Asylum und Dermot Kennedy.
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0: Dermot Kennedy, Kiss Me, Viertel nach 12 bei ja, knapp 34 Grad aktuell hier in München. Thermometer geht heute noch rauf auf etwa 39 Grad. Dabei hat vielleicht so eine schöne kalte Wassermelone recht frisch aus dem Kühlschrank oder ein schönes Fußbad mit Eis. Viel trinken ist natürlich auch ganz wichtig. Oder ihr macht es vielleicht so wie unser Arabella Münchenhörer Michael.
1: Servus, hier ist der Michi aus Lochhausen. Ja, es ist sehr heiß, aber ich halte es gut aus. Ich liege im Pool und der hat 22 Grad. Ich finde es klasse.
0: Im Pool ist natürlich Premium, das ist klar. Das hat nicht jeder, aber es gibt ja auch den Eisbach. Viele sehen in München und der Region.

0: eincremen und Kopfbedeckung nicht vergessen und bleibt's ja gesund und einen schönen Sonntagmittag.
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3: So gleich, 12.30 Uhr, das Wetter für München und die ganze Region. Viel Sonne bis in den späten Abend hinein. Wir haben 34 Grad am Wiener Platz, 33 meldet Anzing, 34 bei euch in Ludwigsfeld. Am Nachmittag entstehen allerdings Quellwolken. Aus diesen entwickeln sich dann teilweise und örtlich auch heftige Hitzegewitter. Die Temperaturen klettern aber heute auf 39 Grad, das ist klar. Arabella München Wettertrend, auch morgen und am Dienstag erwarten uns immer wieder Schauer und Gewitter. Am Mittwoch regnet es am Vormittag auch ein bisschen länger. Am Nachmittag lässt dann der Regen nach. Die Temperaturen gehen bis Mittwoch auf etwa 15 Grad zurück.
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3: Um 12.30 Uhr der zuverlässige Verkehrsservice für München und die Region. Da haben wir die Gefahrenmeldungen. Einsteinstraße, München, Höhe, Leuchtenbergring in beiden Richtungen ist die Ampel außer Betrieb. Bitte Vorsicht. Dann München, Ehrwalder Straße schaut es genauso aus. Höhe der Fürstenrieder, die Ampel ausgefallen. Vorsicht an dieser Kreuzung. Die weiteren Meldungen, 8 Salzburg, München zwischen Holzkirchenkreuz Süd, 10 Kilometer stocken, Zeitverlust 20 Minuten. A9 München, Nürnberg zwischen Manching, Denkendorf, 10 Kilometer Stau, Zeitverlust 35 Minuten. A92 München Richtung Deckendorf, kurz vor der Ausfahrt unter Schleißheim, ein Pannenfahrzeug auf der Seitenspur. Dann Greinau, Parkplätze am Alb, sie sind alle besetzt. Da Verkehr einfach mal so dermaßen hoch ist, da sich auch teilweise schon erheblich auf die Hauptstraßen zurückstaut. Bitte diesen Bereich nicht mehr anfahren. Es wird hier empfohlen, bereits in Garmisch-Partenkirchen dem Parkleitsystem zu folgen. Dann sind noch zwei Meldungen gerade aufgeploppt. A99 und zwar zwischen Hohenbrunn und Kirchheim bei München. Nochmal stockender Verkehr, Zeitverlust 11 Minuten und die B11 Wolfratshausen Richtung Mittenwald. Zwischen Urfeld und Walgau nochmal dichter Verkehr, Zeitverlust über 10 Minuten. Die aktuellsten Blitzer in München und der Region sind unterwegs. Aufgepasst, eine Meldung haben wir jetzt, sehe ich nur noch. Landkreis München unter Schleißheim in der Landshuter Straße. Danke, Michael. Und für mehr Blitzer München 4433 4433 Telefon oder auch gerne per WhatsApp.
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1: 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Tony Carey, Room with a View. Mehr 80er, mehr 90er. So, 12 vor 42, 34 Grad aktuell hier in München. 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Morgen läuft ja das Spiel gegen Paraguay. 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So. Madness, Our House, mehr 80er, mehr 90er dazu, LP und Dr. Alban.

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2: Es ist gleich 13 Uhr.
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2: Ja, zunächst begleitet uns noch viel Sonne durch den Sonntag. 34 Grad am Effnerplatz. 34 meldet der Wörthsee und 34 bei euch in Tutzing im Landkreis Starnberg. Beide am Nachmittag entstehen mehr Quellwolken. Aus den Quellwolken entwickeln sich dann teilweise kräftige Hitzegewitter am Nachmittag. Zuvor erreichen die Höchstwerte 35 bis 39 Grad. Am Abend später klingen dann die örtlichen Schauergewitter wieder ab. Die Wolken werden dann auch etwas weniger. So ist es in der Nacht eher locker bewölkt. Die Werte gehen runter, 22 bis 16 Grad, sorgen für ein wenig Abkühlung. Der Arabella München Wettertrend morgen und am Dienstag auch schwül und noch sehr warm mit weiteren Schauern und Gewittern. Am Mittwoch dann längere Zeit Regen bei rund 20 Grad. Ab Donnerstag dann voraussichtlich wieder ein Zwischenhoch und dann wird es auch wieder eine Spur wärmer. Soweit das Wetter und jetzt die Arabella München Nachrichten um 13 Uhr.
5: Ich bin Oliver Urbanke. Die Spritpreise sind durch den Iran-Krieg explodiert. Auch beim Gas gingen die Preise im Großhandel deutlich nach oben. Dennoch registriert das Vergleichsportal Verivox bisher keine Preissteigerungen für Verbraucherinnen und Verbraucher in Deutschland. Jan-Henna Reitze berichtet.
6: Ähnlich wie der Ölpreis sind auch die Großhandelspreise für Gas durch den Iran-Krieg in die Höhe geschossen, von 30 Euro pro Megawattstunde auf bis zu 66 Euro. Die meisten Verbraucher haben davon nichts mitbekommen, weil die Preise, die sie zahlen, in langfristigen Verträgen festgelegt sind, anders als beim Tanken, wo die Preise stark schwanken. Je nach Tarif können laut Verivox sogar gut 11 Millionen Haushalte dieses Jahr damit rechnen, dass ihre Gasrechnung etwas niedriger ausfällt.
5: Waldbrände als Folge der anhaltenden Trockenheit haben Feuerwehren in mehreren Ecken Deutschlands in Atem gehalten. In Rheinland-Pfalz brach ein Feuer in einem Gebiet mit Kampfmitteln im Boden aus. Dort gab es mehrere Explosionen. Ein Ort musste teilweise geräumt werden. Ein größerer Einsatz lief auch in der Gorischheide an der Landesgrenze von Sachsen und Brandenburg, wo Feuerwehren versucht haben, einen erneuten Waldbrand unter Kontrolle zu bringen. Don't drink and drive. In Oberfranken hat ein junger Autofahrer einen größeren Unfall gebracht.

0: gebaut, weil er sich während der Fahrt heißen Kaffee über die Beine geschüttet hat. Passiert ist das Ganze gestern Abend bei Kulmbach. Der 26-Jährige kam von der Straße ab, prallte gegen eine Mauer, rammte einen Hydranten und blieb im Straßengraben liegen. Durch den Aufprall verteilte sich Wasser aus dem Hydranten auf der Straße. Fahrer und Beifahrer verletzten sich beide leicht. Bei der Fußball-Weltmeisterschaft ist die Gruppenphase vorbei und die Partien im 16. Finale stehen fest. Deutschland spielt morgen gegen Paraguay. Weitere europäische Begegnungen sind Frankreich gegen Schweden, Niederlande gegen Marokko, Spanien gegen Österreich, Portugal gegen Kroatien, Belgien gegen Senegal, England gegen Demokratische Republik Kongo, Elfenbeinküste gegen Norwegen und die Schweiz gegen Algerien.
1: 13 und gleich 3 Minuten, der zuverlässige Verkehrsservice für München und die Region. Damals erstmal die Gefahrenmeldungen. Wir haben die 8 Stuttgart-München zwischen Odelshausen, Sulzimos, Person auf der Fahrbahn. Defekter PKW, die Standspur blockiert. A8 Salzburg-München zwischen Berner und Fraßdorf, defekter PKW, rechte Spur blockiert. Dann haben wir München-Einsteinstraße, Höhe Leuchtenbergring in beiden Richtungen. Da ist aktuell die Ampel außer Betrieb. Bitte Vorsicht an dieser Kreuzung. Weiter Erwalder Straße, Höhe Fürstenrieder Straße genauso, die Ampelanlage außer Betrieb. Dann weiter 8 Salzburg-München zwischen Holzkirchenkreuz Süd, 11 Kilometer Stocken, Zeitverlust 15 Minuten. A9 München-Nürnberg zwischen Manching-Denkendorf, 8 Kilometer Stau, Zeitverlust 35 Minuten. A92 München Richtung Deckendorf, kurz vor der Ausfahrt unter Schleißheim, Achtung Pannenfahrzeug auf der Seitenspur. Dann Greinau Parkplätze am Alpsee, da sind alle Parkplätze dicht, da sich der Verkehr bereits erheblich zurückstaut. Am besten diesen Bereich nicht mehr anfahren. Es wird empfohlen, bereits in Garmisch-Partenkirchen dann dem Parkleitsystem zu folgen. Die aktuellsten Blitzer in München und der Region Landkreis München unter Schleißheim in der Landshuter Straße und Landkreis Starnberg in Gauting, Ortsausgang Richtung Mühltal mit Laser- und Sofortkasse in der 70er-Zone. Danke an den Oliver und für mehr Blitzer München 4433 4433. Telefon gerne, aber auch per WhatsApp.
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1: Ja, schönen Mittag. Spinnst du, bei uns geht's vielleicht ab gerade im Moment? Telefon, wie verrückt. Es ist immer irgendwo irgendwas los. Also, ein bisschen Geduld haben, wenn ihr anruft unter München 4433 4433. Die Marlene, die ist völlig überfordert gerade. Aber das kriegen wir alles. Also ein bisschen Geduld auf jeden Fall. Ansonsten habe ich was Schönes für euch. Die Vorbereitungen laufen und jetzt ist es bald wieder soweit. Der Kochhallball am chinesischen Turm. Der ist zwar erst am 19. Juli, also noch ein bisschen Zeit, aber für den Tisch dort solltet ihr euch jetzt schon mal bewerben. Ab sofort könnt ihr nämlich reservieren. Alle Informationen, wie ihr dabei sein könnt und euren Tisch bekommt, gibt es auf der Seite vom Kochhallball. Ansonsten jetzt mehr 80er, mehr 90er. Wir starten in diese Stunde mit Joe Cocker, Mike and the Mechanics und The Purple Disco Machine.
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0: The Bubble Disco Machine und 16 Minuten nach 1 bei 34 Grad. Ja, es ist viel los am heutigen Sonntag auch nochmal. Es geht ganz schön rund auf den Straßen an den Seen. Ja, und vielleicht habt ihr fürs nächste Wochenende auch noch nichts geplant. Da haben wir auch nochmal tolle Sachen für euch. Da könnt ihr zum Beispiel das schon mal vormerken. In Fröttmanning ist nächsten Sonntag nämlich With Kids Festival. Das ist so ein großer Familientag im Showpalast im Eventpark von 12 bis 19 Uhr mit Hüpfburg, Wasserrutsche, Hindernisparcours, Kinderdisco und viel mehr. Also für die ganze Familie, da seid ihr auch aufgeräumt. Tickets gibt's ab 13 Euro. Und im Würmtal, da feiern die DJK, das ist quasi der Sportverein vor Ort, nächstes Wochenende 100-jähriges Bestehen. Läuft vom 3. bis 5. Juli auf dem Vereinsgelände. Highlight ist dann am kommenden Samstag der Open-Air-Festabend mit der Live-Musik. Und am Sonntag gibt's dann auch noch eine schöne kleine Kinderolympiade und Frühshoppen. Also noch mehr Tipps fürs Wochenende könnt ihr natürlich auch noch nachlesen auf radiorabella.de.
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5: Und hier ist das Wetter für München und die ganze Region. Zunächst begleitet uns noch weiter viel Sonnenschein durch den Sonntag. Knappe 35 Grad am Rotkreuzplatz in Neuhausen. 33 meldet unser Wettermelder derzeit in Altomünster im Landkreis Dachau und 34 bei euch in Oberpframmern im Landkreis Ebersberg. Später am Nachmittag entstehen dann aber auch mehr Quellwolken und aus diesen entwickeln sich dann teilweise auch mal kräftige Hitzegewitter. Höchstwerte heute 35 bis 39 Grad. Am Abend klingen dann die örtlichen Schauer und Gewitter aber schon wieder ab. Die Wolken werden weniger. So ist es in der Nacht dann ja, mehr oder weniger locker bewölkt. Die Temperaturen sinken auf 22 bis 16 Grad. Eine kleine Abkühlung auf jeden Fall. Der Arabella München Wettertrend morgen und am Dienstag bleibt schwül und noch sehr warm mit weiteren Schauern und Gewittern. Am Mittwoch dann längere Zeit Regen bei rund 20 Grad. Bis zum Donnerstag, da kommt ein neues Zwischenhoch.
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5: Um 13.32 Uhr gleich ist der zuverlässige Verkehrsservice für München und die Region. Da haben wir erstmal die 8 München Richtung Salzburg zwischen Wahren und Irschenberg. Ungesicherte Unfallstelle, rechte Spur blockiert. A8 Salzburg München zwischen Berner und Fraßdorf, defekter PKW, rechte Spur blockiert. München die Einsteinstraße, Höhe Leuchtenbergring in beiden Richtungen, da ist die Ampel ausgefallen. Gefahr bitte an dieser Kreuzung, bitte aufpassen. Dann die A8 Salzburg München zwischen Holzkirchenkreuz Süd, 11 Kilometer Stocken, Zeitverlust eine Viertelstunde. A9 München-Nürnberg zwischen Manching und Denkendorf, 8 Kilometer Stau, Zeitverlust 35 Minuten. A8 Salzburg-München, Grenzübergang Bad Reichenhall und Anger, stockender Verkehr. Und Greinau, alle Parkplätze am Eibsee sind besetzt, also an der Seilbahn und Zahnradbahn. Da sich der Verkehr bereits erheblich zurückstaut, bitte diesen Bereich nicht

0: mehr anfahren. Es wird empfohlen, bereits in Garmisch-Partenkirchen dann dem Parkleitsystem zu folgen. Die aktuellsten Blitzer in München und der Region, Landkreis München unter Schleißheim in der Landshuter Straße und Landkreis Starnberg, Gauting, Ortsausgang Richtung Mühltal mit Laser- und Sofortkasse im 70er-Bereich. Und für mehr Blitzer München 4433 4433, wieder per Telefon oder auch gerne per WhatsApp.
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0: Arabella München. Wie macht man einen Welthit? Nimmt einfach die Zeilen vom King of Rock'n'Roll, Elvis Presley, und dickt den richtigen Beat drunter. Die Patcher Boys machen alles richtig. Always on my mind. Mehr 80er, mehr 90er. 13:45 bei 35 Grad knapp hier bei uns in München. Thermometer geht aber heute auch noch weiter rauf auf über 39 Grad. Das wäre vielleicht jetzt eine Riesenportion Eis von unserem Freund Sacletti recht. Biergartenbesuch geht ja auch immer. Vielleicht in Parkcafé hier im Botanischen oder im alten Botanischen Garten. Oder ihr macht es einfach wie unsere Arabella-Hörerin Verena.
1: Hallo Arabella, hier ist die Verena aus Schwabing. Bei den Temperaturen magst du fast nicht raus. Da hilft nur eins, rein ins Schwimmbad oder zum See und danach in den Biergarten. Schönen Sonntag euch allen.
0: So schaut's nämlich aus. Oder vielleicht geht ihr wirklich an die Isar, den Eisbach oder wie gesagt, wie Verena gerade meinte, an einen der vielen Seen in München und der Region. Eincremen nicht vergessen, Kopfbedeckung nicht vergessen und somit einen schönen, entspannten Sonntagnachmittag. Mit der Steve Miller Band, mehr 80er, mehr 90er, Enrique Iglesias mit dabei.

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6: Und es ist wieder Horst in München und der Region, das Wetter für München und die ganze Region sagt uns nämlich viel Sonnenschein durch den Sonntagnachmittag, 34 Grad am Romanplatz, 33 meldet Dachau, 34 bei euch in Oberpframmern, im Landkreis Eversberg. Am Nachmittag entstehen mehr und mehr Quellwolken. Aus diesen entwickeln sich dann teilweise auch kräftige Hitzegewitter. Die Höchstwerte heute 35 bis 39 Grad. Am Abend klingen dann die örtlichen Schauer und Gewitter ab. Die Wolken werden weniger. Die Temperaturen sinken auf 22 bis 16 Grad. Der Arabella München Wettertrend morgen und am Dienstag bleibt schwül, noch sehr warm mit weiteren Schauern und Gewittern. Am Mittwoch dann längere Zeit Regen bei Werten um die 20 Grad. Soweit das Wetter und jetzt die Arabella München Nachrichten.
9: Ich bin Stefan Schütz. Nächster Hitzerekord. Als Nachttemperatur sind in Kubschütz in Sachsen 29,4 Grad gemessen worden. So warm ist bisher noch nie eine Nacht in Deutschland gewesen, Jan-Henner Reitze berichtet.
10: Auf Straßen bis hin zur Autobahn hat sich der Asphalt ausgedehnt, ist aufgeplatzt. Wegen dieser Blow-ups gibt es deutschlandweit Sperrungen oder zusätzliche Geschwindigkeitsbegrenzungen. Die Bahn rät davon ab, mit dem Zug zu fahren. Gewitter sorgen für noch mehr Probleme auf den Gleisen. Die Feuerwehr bekämpft Waldbrände, zum Beispiel in der Gorischheide in Sachsen oder bei Bad Kreuznach in Rheinland-Pfalz.
9: Wegen Hitzeschäden fahren in Nürnberg vorübergehend keine Straßenbahnen. Der Straßenbelag sei wegen der Hitze an einigen Stellen weich geworden, sodass Straßenbahnen nicht mehr sicher fahren können. Das teilten die Nürnberger Verkehrsbetriebe VAG mit. Der Betrieb bleibt demnach den ganzen Sonntag eingestellt. Stattdessen

0: Massen fahren Ersatzbusse. Die gestiegenen Großhandelspreise haben sich bislang kaum auf die Gasrechnungen der Haushalte ausgewirkt. Das teilte das Vergleichsportal Verivox mit. Die Gaspreise waren im Großhandel wegen der Lage im Nahen Osten angestiegen. Trotzdem können Millionen Gaskunden im laufenden Jahr mit sinkenden Kosten rechnen. Und zwar, weil sie langfristige Gasverträge haben. Im Gegensatz dazu waren die Spritkosten sofort gestiegen. Bei der Fußball-Weltmeisterschaft beginnt heute die K.O.-Runde, sprich das 16. Finale. Start ist am Abend um 21 Uhr. Die Partie heißt Südafrika gegen Kanada. Die Buchmacher sehen die Gastgeber aus Kanada als klaren Favoriten. Südafrika steht zum ersten Mal bei einer WM in der K.O.-Runde. Deutschland spielt morgen gegen Paraguay. Anpfiff ist hier um 22.30 Uhr. Bereits um 19 Uhr kickt morgen Brasilien gegen Japan.
1: 14.03 Minuten, der zuverlässige Verkehrsservice für München und die Region. Erstmal eine Gefahrenmeldung. A9 Nürnberg-München zwischen Langenbruck, Dreieck-Holledau, Standspur blockiert, Gegenstände auf der Fahrbahn. So wie es aussieht, ein größerer Stein auf der Standspur. Bitte aufpassen. A8 Salzburg-München zwischen Holzkirchenkreuz Süd, 9 Kilometer stockender Verkehr, Zeitverlust eine Viertelstunde. A8 Salzburg-München zwischen Berner und Chiemsee im Fraßdorf, 2 Kilometer Stau, Zeitverlust 15 Minuten. A9 München Richtung Nürnberg zwischen Ingolstadt Süd und Denkendorf, 7 Kilometer Stau, Zeitverlust 20 Minuten. Und Greinau, da Parkplätze am Alpsee, Seilbahn und Zahnradbahn betreffen, da sind alle Parkplätze besetzt. Der Verkehr, der staut sich mittlerweile schon erheblich zurück. Bitte diesen Bereich nicht mehr anfahren. Wir empfehlen bereits in Garmisch-Partenkirchen, dem Parkleitsystem zu folgen. Die aktuellsten Blitzer München und der Region, da haben wir aktuell nur noch eine Meldung. In Gauting, Ortsausgang Richtung Mühltal mit Laser- und Sofortkasse im 70er-Bereich. Und für mehr Blitzer München 4433 4433 Telefon oder auch gerne per WhatsApp.
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1: Ja, schönen Start in den Nachmittag, so ist es. Super Sommersonntag, super sonnig, super heiß. Cool bleiben ist also ganz wichtig, sei es im Schwimmbad, in der Isar oder auch im Baggersee. Am besten dazu mehr 80er, mehr 90er und einen coolen Drink in der Hand, oder? Die Dexy Midnight Runners begleiten uns zum Start in diese Stunde. Lenny Kravitz dazu und Lady Gaga.

0: Arabella München, wunderbarer Song. Lady Gaga, hold my hand, also halt meine Hand, aber nur so lang, bis wir im nächsten Biergarten sind. So, 16 Minuten nach 2. Wir sind mitten im Arabella München Supersommer. Das sagen also nicht nur die Temperaturen, sondern auch die Veranstaltungen. Da ist jede Menge los, sage ich gleich. Heute in einer Woche steht zum Beispiel das nächste Mega-Highlight an. Das Münchner Sportfestival am Königsplatz. Auf der Bühne mit dabei ist dann natürlich auch unser Liebling, der Arabella München Sportskanone, Uli Floll. Uli, sag mal, was erwartet uns da?
1: Ja, Klaus, da geht's traditionell richtig rund. Mehr als 70 Sportarten zum Kennenlernen, zum Mitmachen, zum Ausprobieren. Da sind einige recht exotische Sportarten mit dabei, wie zum Beispiel Bujinkan, eine japanische Kampfsportart, oder Catch and Surfball oder Skimboard, eine Wassersportart, die auf dem Prinzip Aquaplaning funktioniert. Und dann Klassiker wie Fußball oder Fechten. Und dann gibt's ja noch den spektakulären Minger Warrior oder die Slackliner, die regelmäßig für Begeisterungsstürme sorgen. Also vorbeikommen und neue Lieblingssportart entdecken.
0: Ja, das Münchner Sportfestival kommenden Sonntag, Königsplatz von 10 bis 18 Uhr und der Eintritt ist frei.

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6: Und hier ist das Wetter für München und die ganze Region. Es ist 14.30 Uhr. Zunächst begleitet uns noch viel Sonne durch den Nachmittag. 35 Grad haben wir aktuell hier in München am Rindermarkt. 34 meldet unser Wettermelder der Fried in Bad Tölz und 34 die Uschi in Unterschleiß im Landkreis München. Am Nachmittag entstehen allerdings mehr und mehr Quellwolken und aus diesen entwickeln sich dann teilweise kräftige Hitzegewitter. Die Höchstwerte heute 35 bis 39 Grad. Am Abend klingen dann die örtlichen Schauer wieder ab. Auch die Gewitter verziehen sich, die Wolken werden weniger. Die Werte gehen in der Nacht runter, 22 bis 16 Grad. Die Arabella München Wettertrend morgen und auch am Dienstag schwül. Noch sehr warm mit weiteren Schauern und Gewittern. Und am Mittwoch fällt dann längere Zeit Regen bei Werten um die 20 Grad.
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6: Und hier ist der zuverlässige Verkehrsservice für München und die Region. Da haben wir jetzt erstmal die Gefahrenmeldungen. Und zwar starten wir mit der A9 Nürnberg-München zwischen Langenbruch, 3 Kolledau, Standspur blockiert, großer Stein auf der Fahrbahn. A99 Westrichtung Lindau zwischen Fröttmanning Nord, Dreieckfeld-Moching, mittlere Spur blockiert, Gefahr durch eine Stoßstange auf der Fahrbahn. A9 München-Nürnberg zwischen Ingolstadt Süd, Denkendorf, 7 Kilometer Stau, Zeitverlust 20 Minuten. Und Greiner, die Parkplätze am Alpsee sind alle besetzt. Der Verkehr, der staut sich bereits erheblich zurück. Bitte diesen Bereich nicht mehr anfahren. Es wird empfohlen, bereits in Garmisch-Partenkirchen dann dem Parkleitsystem zu folgen. Und jetzt noch eine Meldung aus München-Tangerstraße zwischen Ende der Straße und der Kameruner Straße in beiden Richtungen. Bitte aufpassen. Blow up, ein riesengroßes Schlagloch. Die aktuellsten Blitzer in München und der Region mit einer Meldung. Landkreis Starnberg, Gauting, Ortsausgang Richtung Mühltal mit Laser- und Sofortkasse im 70er-Bereich. Für mehr Blitzer München 4433 4433. Telefon gerne, aber auch per WhatsApp.
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0: Adrian De Wailers, The Three Little Birds.
1: Ja, 14:43 Uhr, 35 Grad aktuell in München. Viel trinken bei den Temperaturen, ganz besonders wichtig. Aber es muss ja nicht immer fades Mineralwasser sein. Vielleicht ja, sag ich mal, was Geschmackiges, auch noch mit einer super Aussicht. Dann schaut gerne mal bei der Apollon-Stufenbar vorbei, direkt am Max-Josef-Platz. Da gibt's sogar Live-Musik und unter der Woche immer ab 17 Uhr. Und jetzt am Wochenende, also so auch heute, schon ab 15 Uhr. Bei der Hitz, oder?
2: Bist du deppert?
1: Ja, schönen Sonntag noch und bis morgen, euer Klaus Schweiger. Viel Spaß jetzt dann ab 15 Uhr mit Silvia Schneider.

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6: Auch heute haben wir ganz viel Sonne, aber zum Abend hin lauert er. Und ich möchte sagen, endlich, es wird regnen. Allerdings örtlich ziemlich heftig fällt das Ganze aus. Gewitter gibt's dazu, Starkregen. In der Nacht beruhigt sich das Ganze aber wieder. Und da bekommen wir 23 bis 18 Grad. Im Moment noch 33 in Starnberg, 34 in Finsing, am Flaucher in München. 36. Morgen zum Start in die neue Woche geht es sonnig los. Tagsüber ziehen dann wieder ein paar Gewitter durch. Auch da kann es heftig zur Sache gehen. Maximal 30 Grad gibt es morgen. Dienstag ist es ähnlich, aber da geht es bis auf 26 Grad runter immerhin. Insgesamt wird die nächste Woche täglich etwas kühler, wenn wir da überhaupt von kühl reden können. Soweit das Wetter und jetzt die Arabella München Nachrichten um drei.
10: Ich bin Stefan Schulz. Angesichts der großen Hitze keimen bereits früher debattierte Themen wieder auf. So fordert die Grünen-Fraktionschefin Dröge in der Bild am Sonntag ein Abkühl-Sofort-Programm. Darüber berichtet Jan-Henner Reitze.
11: Krankenhäuser, Pflegeheime, Kitas und Schulen müssen aus Sicht der Grünen besser mit Klimaanlagen ausgestattet werden und das möglichst schnell, am besten in Verbindung mit Solaranlagen, um auch die positiven Auswirkungen der zunehmenden Zahl an sonnigen Tagen zu nutzen. Fraktionschefin Dröge fordert von der Bundesregierung eine entsprechende staatliche Förderung und kritisiert, dass ein Programm zum Hitzeschutz auslaufe.
10: Eine kühlende Klimaanlage haben sich gestern auch mehr als 600 Menschen in einem Zug aus Tschechien gewünscht. Auf dem Weg von Hamburg nach Prag war sturmbedingt ein Baum auf eine Oberleitung gestürzt. Der Zug konnte nicht weiterfahren. Ohne Strom fiel dann die Klimaanlage aus und die Türen ließen sich nicht öffnen. Zwei Menschen mussten mit Kreislaufproblemen ins Krankenhaus. Auch in Brandenburg strandete ein Zug und es fiel die Kühlung aus. Bis der Defekt behoben war, dauerte es 2 bis 3 Stunden. In Nürnberg können heute rund 380.000 Menschen darüber abstimmen, ob der innerstädtische Frankenschnellweg ausgebaut werden soll. Geplant sind ein 1,8 Kilometer langer Tunnel, Lärmschutzwände und eine dritte Spur. Das Projekt würde geschätzt mehr als 1 Milliarde Euro kosten. Größtenteils soll der Freistaat Bayern zahlen. Kritiker halten das für zu teuer und befürchten noch mehr Verkehr. Das Ergebnis des Bürgerentscheids wird am Abend erwartet. Im Nordosten Frankreichs ist ein Propellerflugzeug abgestürzt. Dabei sollen 11 Menschen ums Leben gekommen sein. Örtliche Medien berichten, dass an Bord unter anderem eine Gruppe von Krankenschwestern war, die einen Tandem-Fallschirmsprung machen wollten. Ersten Informationen nach ist das Flugzeug in Deutschland registriert. Der Absturz ereignete sich demnach nahe Tomblaine, eine gute Stunde entfernt von der Grenze zu Saarbrücken.
6: 2:02 ist der zuverlässige Verkehrsservice für München und die Region. Ziemlich wenig los, aber starten wir auf der A9 Nürnberg Richtung München. Vorsicht, zwischen Allershausen und Kreuzneufahrn liegt ein Metallteil auf der Standspur und es staut in der Gegenrichtung, also A9 Richtung Nürnberg, zwischen Ingolstadt Süd und Denkendorf. Da braucht ihr im Moment 18 Minuten länger. Blitzer haben wir im Moment keine, also ich als Blitzer hätte auch keinen Bock bei dem Wetter. Falls ihr doch was seht, München 4433. 4433, Dankeschön.
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6: Servus, heute habe ich zum ersten Mal in meinem Leben tiefgefrorene Zitronenscheiben hier in den Sender reingenommen, um kühle Drinks zu machen. Kann ich wirklich empfehlen. Macht es auch mal, Zitrone oder Orange in Scheiben schneiden, das Ganze dann verpacken.

packen, in den TK rein und anschließend trinken. Gerne könnt ihr mir auch Tipps schicken, wie ihr die Hitze aushaltet. München 4433 4433 kommt direkt bei mir hier die WhatsApp im Studio an. Dazu gibt's von uns natürlich mehr 80er, mehr 90er auf Arabella München. Schönen Sonntag!

0: Arabella München für euren Sonntagnachmittag. Der André aus Planegg hat mir gerade geschrieben, hier steht, ich habe gestern und heute meinen Keller bei dieser Hitze aufgeräumt und ausgemistet. Er ist die kühlste Stelle, die ich habe. Also eine gute Idee eigentlich. Aber vielleicht habt ihr ja in den vergangenen Tagen den einen oder anderen Biergarten ausgetestet in München und der Region. Da gibt's ja einige. Und von uns bekommt ihr dazu immer die besten Tipps. Heute habe ich das Seehaus Schreieck in Inning am Ammersee. Das ist eine echte Institution seit über 600 Jahren und perfekt für euren Wochenendausflug, sagt auch Inhaber Christoph Zauner.
1: Einfach nur Idylle, Ruhe, genießen, rausschauen, abschalten. Wenn die Leute vom Badesee kommen, vom Baden im See, auf dem Nachhauseweg vorbei, noch auf ein halbes Bier, auf ein bisschen Brotzeit, ist wie ein Urlaubstag.
0: Tja, und wenn es heute Abend mit dem Wetter vielleicht nicht so hinhaut, weil es teilweise gewittert, der Sommer ist ja noch lang. Immer ab 11:30 mittags öffnet dieser Biergarten vom Seehaus Schreieck.
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3: Das Wetter für München und die Region spielt verrückt. Nicht nur bei uns, überall quasi. In Paris zum Beispiel wird der Eiffelturm vom Blitz getroffen. Anderswo ist der Winterdienst im Einsatz und streut anstelle von Salz Wasser auf die Straßen, damit die nicht kaputt gehen. Und auch bei uns ist es heiß. 37 Grad in Parsdorf, 36 am Langwieder See, an der Praterinsel in München 37. Es bleibt sonnig mit teilweise Wolken gegen Abend, spätestens ziehen aber Regen und Gewitter zu uns. Teils fällt das Ganze ziemlich kräftig aus. In der Nacht kühlt es sich etwas ab auf 23 bis 18 Grad. Immerhin, morgen und am Dienstag dann ein Mix aus Sonne, Wolken und einzelnen Gewittern. Regen ist auch dabei. Es wird täglich sogar etwas kühler.
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3: Kurz nach 3:30 haben wir es, ist der zuverlässige Verkehrsservice für München und die Region. Es ist schon ein bisschen mehr los. Auf der A8 Salzburg Richtung München staut zwischen Weihern und dem Kreuz Süd. Ihr verliert 14 Minuten. Ebenso staut es auf der A9 München Richtung Nürnberg zwischen Ingolstadt Süd und Denkendorf plus 16 Minuten. Gerade reingekommen, Vorsicht A95 Garmisch Richtung München zwischen Fürstenried und Kreuzhof. Ein Unfall hinter einer Kurve, die linke Spur ist blockiert. Vorsicht steht hier, der Unfall liegt nach der Rechtskurve. Passt gut auf euch auf. Dann haben wir noch die B11 dabei, Wolfratshausen Richtung Mittenwald zwischen Urfeld und Walchensee. Da braucht ihr 9 Minuten länger. Und dann haben wir sie noch, die aktuellsten Blitzer in München und der Region. In München selbst in der Perlacher Straße und die Maya hat einen entdeckt in der Pfeuferstraße. Und gemeldet unter München 4433. 4433 könnt ihr auch tun. Dankeschön.
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Gehen. Bei diesem Wetter tun wir wirklich alles, um irgendwie zu überleben. Hier ist Arabella München am Sonntagnachmittag. Den Tieren geht es übrigens auch nicht so toll bei dieser Hitze. Ein Landwirt in Oberfranken hat sich deshalb Schneekanonen von einem Skigebiet geliehen und pustet damit seine Kühe durch. Das ist kein Scherz. Da kommt natürlich kein Schnee raus, aber sehr viel frische Luft. Wobei ich mir jetzt gerade eine Kuh auf Skiern vorstelle. Aber das muss wahrscheinlich auch an der Hitze hier liegen. Klar denken kann ich nicht. Vielleicht geht's euch genauso. Also ganz schnell Musik machen. Das schaffe ich gerade noch so. Wir sind Europe mit The Final Countdown. 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
2: Ich habe mich selten so auf Regen gefreut wie heute. Und er kommt. Dazu gewittert es allerdings auch teilweise recht kräftig. Bei Augsburg und an den Alpen ist es streckenweise schon soweit. In der Nacht beruhigt sich das Ganze dann wieder. Und wir bekommen 22 bis 16 Grad, schön zum Durchlüften. Aktuell 34 in Potsdam, 36 in Romos, am Schwabinger Bach in München noch 37. Morgen dann, vor allem am Vormittag, noch Sonne. Ansonsten kommen oft Schauer und kräftige Gewitter vorbei. Morgen dann maximal 30 Grad. Dienstag ähnlich, Mittwoch ist es sehr verregnet. Allerdings wird es täglich etwas kühler. Soweit das Wetter und jetzt die Arabella München Nachrichten um vier.
5: Ich bin Stefan Schönz. Der Ökonom Peter Bofinger fordert, dass die Berechnung von Pensionen geändert werden soll. Es gebe die Tendenz von Beförderungen von Beamten kurz vor Ende ihrer Laufbahn, damit sie eine schöne Pension kriegen, sagte er der neuen Osnabrücker Zeitung. Jan-Henner Reitze berichtet.
6: Die Höhe der Rente hängt davon ab, wie hoch das Einkommen im gesamten Berufsleben war. Bei Beamten richtet sich die Pension dagegen nur nach der Höhe der Bezüge in den letzten beiden Dienstjahren. Entsprechend stärker wirkt sich also eine späte Beförderung aus. Um diesen Effekt zu verkleinern, spricht sich Bofinger dafür aus, die Berechnungsgrundlage auf die bis zu 10 letzten Berufsjahre zu erweitern.
5: Deutschland schwitzt seit Tagen wegen der Gluthitze und deswegen fordert Grünen-Fraktionschefin Dröge, Maßnahmen zu ergreifen. Es brauche ein Abkühl-Sofort-Programm, um Krankenhäuser, Pflegeeinrichtungen, Kitas und Schulen zu klimatisieren, sagte sie der Bild am Sonntag. Dröge fordert volles Tempo beim Ausbau von Klimaanlagen in Verbindung mit Solaranlagen. Die Grünen schlagen ein neues Förderprogramm für Klimasolaranlagen vor. Am Dienstag ist der letzte Tag des Tankrabatts und dann dürften die Spritpreise wieder steigen. Weiterer Grund, die wiederkehrenden Militärschläge zwischen Iran und den USA. Eigentlich gilt ja eine Waffenruhe, aber die wird immer wieder gebrochen. Den jüngsten Frachterangriff des iranischen Militärs werten Fachleute als einen Versuch des Iran klarzustellen, dass es die alleinige Kontrolle über die Straße von Hormuz einfordert. Über die Meerenge wird viel Öl transportiert. Bei der Fußball-WM beginnt mit dem Spiel zwischen Südafrika und Kanada heute Abend die K.O.-Runde. Die erste Begegnung des 16. Finals beginnt um 21 Uhr und dabei ist Kanada laut Quoten der Favorit auf den Einzug ins Achtelfinale. Da will auch Deutschland hin und kann das morgen mit einem Sieg gegen Paraguay schaffen. Das Spiel beginnt um 22.30 Uhr, davor kickt Brasilien gegen Japan.
2: Und jetzt ist es 4:02. Servus, hier ist der zuverlässige Verkehrsservice für München und die Region. A8 Salzburg Richtung München zwischen Bayern und dem Kreuz Süd stockt es, da braucht ihr 16 Minuten länger. Auch auf der A9 Richtung Nürnberg zwischen Ingolstadt Süd und Denkendorf stockt's, plus 11 Minuten dort. Gerade reingekommen A96 Lindau München in beiden Richtungen zwischen Blumenau und Laim. Vorsicht, da springen Rehe über die Fahrbahn. Und vielleicht staut es auch deshalb auf der A96 Richtung Lindau zwischen Blumenau und Freiham Süd. Zeitverlust 21 Minuten. Und dann schauen wir uns noch die aktuellsten Blitze in München und der Region an. In München selbst in der Pfeuferstraße ist einer und Verena hat den neuesten reingeschickt. Ein mobiler Blitzer bei Baltham auf der B304 bei Tempo 70. Und Verena hat uns eine WhatsApp geschickt unter München 4433 4433. Das könnt ihr gerne genauso machen. Herzlichen Dank.
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2: Und an dieser Stelle Dankeschön an meinen Arbeitgeber für die Klimaanlage hier im Studio. Also ich hoffe, ihr habt auch irgendwie vorgesorgt und könnt den Sonntag genießen, wo es irgendwo kühl ist. Wir sind jedenfalls bei euch mit mehr 80ern und mehr 90ern. Den Anfang macht Phil Collins.

0: Arabella München am heißen Sonntag. Was macht ihr gerade so?
1: Wir waren gerade auf einer Hochzeit. Das war schon sehr, sehr hot. Jetzt fahren wir zurück und versuchen gleich im Zug hoffentlich eine Klimaanlage zu erwischen.
2: Ich gehe nach Portugal. Da ist es kühler als hier.
0: Ja, ich habe gerade nachgesehen. Schöne 24 Grad in Portugal. Ich bin neidisch. Aber die nächste Woche, die wird bei uns ja auch ein bisschen entspannter, temperaturmäßig. Und die Natur kriegt auch endlich was zum Trinken. Und eine Ballade zwischendurch. Hier bei uns kühlt auch etwa

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1: Ich darf einen neuen Hitzerekord in Deutschland vermelden. 41,7 Grad gab es heute in Neißemünde in Brandenburg. Und auch bei uns ist es heiß. Hier ist das Wetter für München und die Region mit aktuell 36 Grad in Aubing, 34 in Marktschwaben. In München am Königsplatz haben wir 37. Allerdings ziehen einzelne Schauer und Gewitter zu uns. Teilweise sind auch schon welche da. Westlich von München sind einige und auch an den Alpen unterwegs. In der Nacht bleibt es dann wieder trocken und es geht auf 22 bis 16 Grad runter. Morgen starten wir sonnig in den Tag. Dann allerdings kommen Regen und Gewitter zu uns. Das alles bei maximal 30 Grad. Ähnlich am Dienstag. Mittwoch gibt es dann ganz viel Regen, bevor es am Donnerstag wieder sonniger wird.
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1: Kurz nach 4:30 haben wir es. Hier ist der zuverlässige Verkehrsservice für München und die Region. Mit der A8 Salzburg Richtung München zwischen Bayern und dem Kreuz Süd. Da steht ihr und braucht 15 Minuten länger. Dann die A96 Richtung Lindau zwischen Blumenau und Freiham Süd. Zeitverlust 10 Minuten. Ebenso auf der B307 Vorderes Richtung Gmund. Da stockt es zwischen Rottach-Egern und dem Tegernsee. Und dann haben wir noch für euch die aktuellsten Blitzer in München und der Region. München selbst, Pfeuferstraße und bei Baltham auf der B304, wo ihr nur 70 fahren dürft, steht auch eine Kamera. Für mehr könnt ihr gerne eine WhatsApp reinschicken, die kommt direkt bei mir im Studio an. München 4433 4433. Dankeschön.
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Wir schwitzen uns durch den Sonntagnachmittag. Arabella München um 16.43 Uhr. 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
8: Nicht nur die Natur und wir Menschen leiden unter der Hitze, auch vieles andere. In Nürnberg und Leipzig zum Beispiel fährt heute keine

0: Straßenbahn, weil die Straßen teilweise weich geworden sind und die Schienen nicht mehr sicher sind. Wahnsinn, oder? Aber es ist eine Abkühlung in Sicht. Aktuell geht's an den Alpen schon zur Sache mit Regen und Gewittern. Also, wir müssen heute Abend immer mal wieder mit Regen rechnen. Nachts bleibt's dann trocken bei 22 bis 16 Grad. Im Moment 35 in Hohenkirchen, 36 in Eching, 36 auch in München am Eisbach. Morgen starten wir sonnig, tagsüber dann einzelne Schauer und Gewitter. Da kann es teilweise auch heftig zugehen, bei maximal 30 Grad. Der Dienstag ist ähnlich, aber etwas kühler mit maximal 28 Grad. Mittwoch regnet es dann ziemlich oft. Der Donnerstag ist dann wieder sonnig. Soweit das Wetter und jetzt die Arabella München Nachrichten um 5.
1: Ich bin Stefan Schönitz. Gute Nachrichten für Gaskunden. Die gestiegenen Großhandelspreise haben sich bislang kaum auf die Höhe der Rechnungen ausgewirkt. Das teilte das Vergleichsportal Verivox mit. Gaspreise waren im Großhandel wegen der angespannten Lage im Nahen Osten angestiegen. Trotzdem können Millionen Gaskunden zunächst mit sinkenden Kosten rechnen wegen langfristiger Gasverträge. Im Gegensatz dazu waren die Spritkosten sofort gestiegen. Beim Absturz eines Kleinflugzeugs im Nordosten Frankreichs sind 11 Menschen ums Leben gekommen. Das Unglück ereignete sich kurz nach dem Start nahe Nancy. Die Ursache ist noch unklar. Michael Evers berichtet.
2: Nahezu senkrecht sei das Flugzeug vom Himmel gefallen und in unmittelbarer Nähe der Bebauung und eines Supermarktes aufgeschlagen, sagte der Präfekt einem Fernsehsender. Keiner der Insassen habe überlebt. Viele Menschen seien Zeugen des Absturzes geworden, darunter wohl auch etliche Angehörige der Insassen. Dabei soll es sich um eine Gruppe Pflegekräfte handeln, die Fallschirmsprünge absolvieren wollte, sowie ihre Ausbilder.
1: In Nürnberg können heute rund 380.000 Menschen darüber abstimmen, ob der innerstädtische Frankenschnellweg ausgebaut werden soll. Geplant sind ein 1,8 Kilometer langer Tunnel, Lärmschutzwände und eine dritte Spur. Das Projekt würde geschätzt mehr als 1 Milliarde Euro kosten. Größtenteils soll der Freistaat Bayern zahlen. Kritiker halten das für zu teuer und befürchten noch mehr Verkehr. Das Ergebnis des Bürgerentscheids wird noch heute erwartet. Wer Shisha raucht, wird künftig vermutlich deutlich stärker zur Kasse gebeten. Die Tabaksteuer soll von etwa 56 Euro pro Kilogramm Wasserpfeifentabak bis 2030 schrittweise auf fast 190 Euro erhöht werden. Das geht aus einem Entwurf zum neuen Tabaksteuergesetz hervor. Der Bundesverband Wasserpfeifentabak warnt vor einer Zunahme des Schwarzmarktes, sollte die geplante Steuererhöhung tatsächlich kommen.
0: Schönen Abend hinaus auf die Straßen. 5:02 sind's. Der zuverlässige Verkehrsservice für München und die Region ist hier. Da hätten wir die A8 München Richtung Salzburg zwischen Hochwollinger Forst und Holzkirchen. Vorsicht, ein Tannenwagen auf der Standspur. Und es staut in der Gegenrichtung A8 Salzburg Richtung München zwischen Weyern und Hochwollinger Forst. Da braucht ihr im Moment 13 Minuten länger. Und dann haben wir noch die aktuellsten Blitzer in München und der Region. Bei Baltham ist einer auf der B304, wo ihr nur 70 fahren dürft. Und ein ganz neuer reingekommen vom Chris per WhatsApp unter München 4433 4433. Der steht in Waldperlach auf der Putzbrunner Straße stadteinwärts vor dem Sportplatz. Das ist ein Automat. Und Chris schreibt, der wird bestimmt die nächsten Tage auch noch da sein. Herzlichen Dank.
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0: Ich grüße euch. Auf dem Tollwood Festival in München sind zurzeit extra Wet Teams unterwegs. Und zwar mit Wassertank und Schlauch zum Abspritzen der Gäste. Stell ich mir auch ziemlich lustig vor. Ziemlich gute Idee. Wir sind natürlich auch da und versprühen gute Laune mit toller Musik für euch. Auch am Sonntag mehr 80er, mehr 90er. Und den Start macht Cyndi Lauper mit Girls Just Wanna Have Fun.

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1: Arabella München am Sonntagabend. Also ich selbst bin so ein Hitzeflüchter. Deswegen empfehle ich euch heute natürlich auch zu Hause zu bleiben. Und falls Regen kommt, feiert ihn, stellt euch rein und tanzt. Nur nicht, wenn es gewittert, dann wieder reingehen. Ansonsten habe ich zwei weitere Tipps für euch, allerdings nicht für heute, sondern nächstes Wochenende, da feiert Untergesing, und zwar der Verein Zusammen aktiv bleiben, hat ein

0: ein Kindersommerfest organisiert. Da gibt's ganz viel Programm, auch ein Volleyballturnier, das startet am Samstag um 9. Und in 4 Kirchen im Landkreis Dachau, da feiert die Feuerwehr. Die wird 150. Dieses Fest läuft vom 2. bis 5. Juli. Und zwar auf dem ehemaligen Disco-Parkplatz. Den findet ihr an der Dachauer Straße. Da gibt's Party, Wiesenabend und am Samstag großen Feuerwehraktionstag. Weitere Tipps natürlich jederzeit bei uns auf radioarabella.de.
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10: Das Wetter für München und die Region. Sie wird kommen, die Abkühlung. Keine Sorge. Also wenn nicht heute, dann spätestens morgen kommen Schauer.

0: und Gewitter zu uns. Aktuell ist schon einiges los an den Alpen. Später soll es dann auch Richtung München ziehen. Im Moment haben wir 32 Grad am Wörthsee, 35 am Heimstettener See, am Wittelsbacher Platz in München 36. Nachts bleibt es dann meist trocken und es kühlt sich ab auf 22 bis 16 Grad. Morgen dann ein Mix aus Sonne, Wolken und einzelnen Gewittern. Dienstag ähnlich, Mittwoch wird es ziemlich verregnet sein. Insgesamt wird es jeden Tag etwas kühler.
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0: Kurz nach 5:30 haben wir es. Hier ist der zuverlässige Verkehrsservice für München und die Region. Mit der A8 München Richtung Salzburg. Vorsicht zwischen Hofvollinger Forst und Holzkirchen. Ein Pannenwagen auf der Standspur. Und es stockt auf der A8 Salzburg Richtung München zwischen Bayern und Hofvollinger Forst. Ihr braucht 12 Minuten länger. Und dann haben wir noch die aktuellsten Blitzer in München und der Region. In Baltham auf der B304 bei Tempo 70 ist einer. Und in Waldperlach, Putzbrunner Straße stadteinwärts vorm Sportplatz ist auch einer entdeckt worden. Könnt ihr gerne melden unter München 4433 4433. Ich sag danke und gute Fahrt.
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0: Millionen Frauen und sicherlich auch Männer sind dahingeschmolzen in den 80ern beim Film Dirty Dancing und fanden Patrick Swayze einfach großartig. Diese Nummer stammt aus dem Film und die hat er sogar selber gesungen. She's Like the Wind auf Arabella München. So. 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
14: Freut ihr euch auf den Regen? Also er kommt ganz sicher. Ob ihr heute schon betroffen seid, bleibt noch abzuwarten. Jedenfalls sind Schauer und Gewitter angesagt. Im Moment wüten die an den Alpen. In der Nacht beruhigt sich das alles wieder. Und wir haben 22 bis 16 Grad. Im Moment ist es noch heiß mit 36 in Erding, am Kochelsee 33, am Kleinhesseloher See in München auch 33. Morgen dann vor allem am Vormittag noch Sonne, danach Schauer und kräftige Gewitter, teilweise rund 30 Grad. Dienstag ähnlich, Mittwoch gibt's ganz viel Regen für uns und es

0: wird täglich immer wieder etwas kühler. Soweit das Wetter und jetzt die Arabella München Nachrichten um 6.
1: Ich bin Stefan Schürz. Den dritten Tag in Folge hat der Deutsche Wetterdienst nach vorläufigen Angaben einen Temperaturrekord registriert. Der angegebene Höchstwert von 41,7 Grad wurde in Neiße-Münde im brandenburgischen Landkreis Oder-Spree gemessen. Inzwischen halten mehrere Waldbrände die Feuerwehren im Einsatz. Seit Freitag gab es laut Deutscher Lebensrettungsgesellschaft mindestens 20 Badetote und auf immer mehr Autobahnen gibt es hitzebedingte Schäden. Wegen der Hitze fahren heute in Nürnberg gar keine Straßenbahnen. Der Straßenbelag ist an mehreren Stellen so weich geworden, dass ein sicherer Betrieb nicht möglich ist. Das haben die Nürnberger Verkehrsbetriebe mitgeteilt. Es fahren Ersatzbusse. Auch in Würzburg sind Fahrgäste betroffen. Zwischen Hauptbahnhof und Grombühl gibt es ebenfalls keinen Straßenbahnbetrieb. Auch dort können Fahrgäste auf Ersatzbusse umsteigen. Der Ökonom Peter Bofinger fordert, dass die Berechnung von Pensionen geändert werden soll. Es gebe die Tendenz von Beförderungen von Beamten kurz vor Ende ihrer Laufbahn, damit sie eine höhere Pension kriegen, sagte er der neuen Osnabrücker Zeitung. Jan-Henner Reitze berichtet.
2: Die Höhe der Rente hängt davon ab, wie hoch das Einkommen im gesamten Berufsleben war. Bei Beamten richtet sich die Pension dagegen nur nach der Höhe der Bezüge in den letzten beiden Dienstjahren. Entsprechend stärker wirkt sich also eine späte Beförderung aus. Um diesen Effekt zu verkleinern, spricht sich Bofinger dafür aus, die Berechnungsgrundlage auf die bis zu 10 letzten Berufsjahre zu erweitern.
1: In Spielberg hat sich George Russell mit seinem zweiten Saisonsieg im Formel-1-Titelkampf zurückgemeldet. Der Mercedes-Pilot machte beim Großen Preis von Österreich den 7. Triumph im 8. Saisonlauf für das Werksteam perfekt. Der Brite landete vor Max Verstappen im Red Bull und WM-Spitzenreiter Kimi Antonelli im 2. Silberpfeil.
0: Übrigens bei einer Asphalttemperatur von 50 Grad. Wahnsinn. Es ist 6:02. Hier ist der zuverlässige Verkehrsservice für München und die Region. Da hätten wir die A8 Salzburg Richtung München. Zwischen Weyern und dem Kreuz Süd stockt. Ihr braucht 18 Minuten länger. Und es ist ein Unfall passiert auf der A95 Richtung Garmisch zwischen Fürstenried und dem Rastplatz Oberdill. Die Standspur ist da blockiert. Und dann haben wir noch die aktuellsten Blitzer in München und der Region. Die Gabi hatte einen bestätigt in Waldperlach auf der Putzbrunner Straße, wenn ihr stadteinwärts unterwegs seid, vor dem Sportplatz. Für mehr gerne durchrufen oder auch sehr gerne eine WhatsApp schicken, München 4433 4433.
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0: Und gestern war ja Siebenschläfertag. Das bedeutet, wie das Wetter dann war, so soll es in den nächsten 7 Wochen bleiben. Nein, bitte nicht. Aber solche Bauernregeln, die sind nicht wissenschaftlich belegt, sagt der Deutsche Wetterdienst und beruhigt uns damit ein kleines bisschen. Was aber wirklich belegt ist, wir von Arabella, wir spielen mehr 80er, mehr 90er für euch. Hier ist Rick Astley, Never Gonna Give You Up.

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5: Klebst du schon oder schwitzt du noch? Hat eben meine Kollegin Renate zu mir gesagt. Und es passt, oder? Zu den vergangenen Tagen. Das Wetter für München und die Region ist nach wie vor heiß. 36 Grad in Ebersberg, 33 in Puchheim, 32 haben wir in München am Odeonsplatz. Aber, und ich finde, es ist eine gute Nachricht, es ziehen Schauer und Gewitter zu uns. Teilweise sind schon welche da, vor allem rund um Augsburg und an den Alpen. In der Nacht bleibt es dann trocken und es geht auf 22 bis 16 Grad runter. Morgen starten wir mit Sonne, dann allerdings gibt's Regen und Gewitter bei maximal 30 Grad, ähnlich dann am Dienstag. Der Mittwoch ist dann ziemlich verregnet.

0: bevor es am Donnerstag wieder sonniger wird. Insgesamt Montag bis Mittwoch wird es jeden Tag etwas kühler.
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0: 18.31 Uhr mittlerweile. Hier ist der zuverlässige Verkehrsservice für München und die Region. Vorsicht auf der A9 Richtung Nürnberg. Zwischen Kreuzneufern und Allershausen liegen Reifenteile auf der Fahrbahn. Dann haben wir die A8 Salzburg Richtung München. Zwischen Weihern und dem Kreuz Süd stockt es. Ihr verliert 13 Minuten. Dann die A95 Richtung Garmisch. Da gab es einen Unfall zwischen Fürstenried und dem Rastplatz Oberdill. Deswegen staut es da. Zeitverlust 10 Minuten und auf der B11 Mittenwald Richtung Wolfratshausen stockt es auch zwischen Walchensee und Urfeld. Da braucht ihr 22 Minuten länger. Und das sind die aktuellsten Blitzer in München und der Region. Einer ist noch am Start in Waldperlach, Putzbrunner Straße stadteinwärts, kurz vorm Sportplatz. Und das ist die Nummer zu uns, München 4433 4433. Vielen Dank.
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Euer Sonntagabend mit Arabella München. Vielen von uns war es ja in den letzten Tagen einfach viel zu heiß. Aber in der Liebe kann es nicht heiß genug sein. Und deshalb haben auch am 26.06.26 ganz viele geheiratet. Viele, viele Standesämter waren an diesen Tagen ausgebucht, in München auch. Da gab es an diesem Tag 39 Trauungen. Hintereinander weg. Zack, zack, zack. Der Grund: eine Schnapszahl steht für Glück. Also meine Theorie, dieses Datum ist ein Glück, vor allen Dingen für die Ehemänner. Dann können die sich endlich den Hochzeitstag auch merken.

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1: Nach all dieser Hitze der vergangenen Tage kommt endlich die Erfrischung, aber sie kommt langsam. Heute sind einige Schauer und Gewitter unterwegs. Später in der Nacht wird es dann aber wieder ruhig und trocken bei 22 bis 16 Grad. Im Moment sind es noch heiße 32 in Dachau, auch am Stachus in München und in Vaterstetten 34. Morgen und am Dienstag gibt es einen Mix aus Sonne, Regen und einzelnen Gewittern. Am Mittwoch dann ganz viel Regen und es wird täglich etwas kühler. Soweit das Wetter und jetzt die Arabella München Nachrichten.
5: Es ist 19 Uhr, ich bin Stefan Schütz. In Nürnberg gab es einen Bürgerentscheid dazu, ob der Bau des innerstädtischen Frankenschnellwegs weiter vorangetrieben werden soll. Noch läuft die Auszählung und die Gegner des Baus sind voller Hoffnung auf Erfolg. Geplant sind ein 1,8 Kilometer langer Tunnel, Lärmschutzwände und eine dritte Spur, um die häufigen Staus zu vermeiden. Das Projekt würde geschätzt mehr als 1 Milliarde Euro kosten. Kritiker

0: sagen zu teuer und sie befürchten vor allem mehr Lkw-Verkehr. Kein Tag vergeht derzeit ohne Hitzerekord. Nach vorläufigen Angaben des Deutschen Wetterdienstes wurden im Landkreis Oder-Spree in Brandenburg 41,7 Grad gemessen. Thomas Pleskin berichtet.
1: Der bisherige Rekord aus dem Jahr 2019 wurde innerhalb von 3 Tagen gleich mehrfach übertroffen. Auf mehreren Autobahnen kam es wegen aufgewölbter Fahrbahnen zu Sperrungen und Tempolimits. Die Bahn riet von nicht notwendigen Reisen in Fern- und Regionalverkehr ab. In Brandenburg saßen zeitweise mehr als 600 Fahrgäste ohne Klimaanlage in einem liegen gebliebenen Zug fest. 3 Menschen kamen mit Kreislaufproblemen ins Krankenhaus.
0: Gute Nachrichten für Gaskunden. Die gestiegenen Großhandelspreise haben sich bislang kaum auf die Höhe der Rechnungen ausgewirkt. Das teilte das Vergleichsportal Verivox mit. Die Gaspreise waren im Großhandel wegen der angespannten Lage im Nahen Osten angestiegen. Trotzdem können Millionen Gaskunden zunächst mit sinkenden Kosten rechnen wegen langfristiger Gasverträge. Im Gegensatz dazu waren die Spritkosten sofort gestiegen. Papst Leo hat sein Mitgefühl für die Opfer des schweren Erdbebens in Venezuela ausgesprochen. Auf seinen Social-Media-Kanälen hat er für die Verstorbenen gebetet und seine Solidarität mit den Familien und Verletzten erklärt. Außerdem hat er sich bei allen bedankt, die an den Rettungseinsätzen beteiligt sind. Venezuela war Mittwochabend von einem schweren Doppelbeben getroffen worden. Bislang wurden 1430 Tote gezählt. Tausende werden unter den Trümmern vermutet. Im Nordosten Frankreichs ist ein Propellerflugzeug abgestürzt. Dabei sind wohl 11 Menschen ums Leben gekommen. Örtliche Medien berichten, dass an Bord unter anderem eine Gruppe von Krankenschwestern war, die einen Tandem-Fallschirmsprung machen wollten. Der Absturz ereignete sich demnach nahe Tomblaine, eine gute Autostunde entfernt von der Grenze zu Saarbrücken. Kaffee wird günstiger. Nach Preissenkungen bei Eigenmarken kostet nun auch der Kaffee von Jacobs, Lavazza und Co. wieder etwas weniger. Die großen Lebensmittelhändler senken die Preise dieser Marken. Wie viele andere Lebensmittel hat sich auch Kaffee in den vergangenen Jahren stark verteuert, teils um mehr als 50%. Grund dafür waren höhere Rohstoffpreise infolge von Trockenheit und schwachen Ernten.
2: Ja, wieder mehr Kaffee trinken. Schöne Nachricht. Um 7:03 hier ist der zuverlässige Verkehrsservice für München und die Region mit 2 Meldungen. Einmal von der A8 Salzburg Richtung München. Da stockt's zwischen Weihern und dem Kreuz Süd. Ihr verliert 11 Minuten. Und auf der B11 Mittenwald Richtung Wolfratshausen. Dichter Verkehr zwischen Walchensee und Urfeld. Zeitverlust 17 Minuten. Und dann haben wir noch die aktuellsten Blitzer in München und der Region. Ist heute wirklich nicht viel los. Kann ich auch verstehen bei dem Wetter. Einer wird geblitzt. Ein Blitzer steht, wollte ich sagen, in Waldperlach auf der Putzbrunner Straße statt einwärts vor dem Sportplatz. Und das ist die Nummer zu uns per Telefon oder WhatsApp. München 4433 4433. Dankeschön und gute Fahrt.
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2: Und ich beobachte quasi im Minutentakt das Wetter auf dem Regenradar. Und er wird kommen. Der Regen, die Frage ist nur wann. Ich schätze mal so gegen 21 Uhr ist er auch in München. Aktuell wütet es schon an den Alpen zwischen Augsburg und Ingolstadt. Wie auch immer, wir machen uns einen schönen Abend mit mehr 80ern und mehr 90ern. Und den Start machen die Eurythmics.

Taylor Swift war das mit Anti-Hero. Die heiratet übrigens nächste Woche in New York. Wo genau? Das wissen bisher nicht mal die geladenen Gäste. Die kriegen diese Info erst ganz kurz vorher. Wahrscheinlich, damit die Presse auch wirklich nichts davon mitkriegt. Ist auch gut so. Arabella München, gleich 7:15. Die vergangene Nacht war ja die wärmste seit Beginn der Wetteraufzeichnungen in Deutschland. In Sachsen gab es 29,4 Grad. Nachts. Und heute wurde ein neuer Tagesrekord aufgestellt in Brandenburg mit 41,7 Grad. Jetzt die gute Nachricht, die neue Woche wird endlich kühler, es gibt Regen. Und da nehmen wir auch gerne mal den Regenschirm mit zur Arbeit. Was passiert noch? Morgen Abend natürlich das 16. Finale der Fußball-Weltmeisterschaft. Deutschland gegen Paraguay. 22.30 Uhr geht's los in Boston. Da habt's im Moment schöne 22 Grad.

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4: Das Wetter für München und die Region ist immer noch heiß. 32 Grad in Straßlach, 31 in Dachau, am Friedensengel in München 32. Aber es wird kühler. 100% versprochen. Denn es sind auch einzelne Schauer und Gewitter jetzt schon am Abend unterwegs. In der Nacht allerdings nicht mehr. Da geht's dann auf 22 bis 16 Grad runter. Wieder ein Lichtblick. Wir können durchlüften. Morgen und am Dienstag ist zwar die Sonne da, aber auch immer wieder Schauer und Gewitter. Und Mittwoch gibt's ganz viel Regen für uns. Es wird täglich kühler. Das sind doch mal Aussichten. Es ist genau 7:30. Servus, hier ist der zuverlässige Verkehrsservice für München und die Region. Und jetzt ist auf einmal jede Menge los. Fangen wir an auf der A9 München Richtung Nürnberg. Zwischen Garching Nord und Eching liegt ein Fahrrad auf der Fahrbahn. Dann nochmal selbe Richtung zwischen Dreieckolledau und Langenbruck. Ein Pannenfahrzeug auf dem Standstreifen. A96 Lindau Richtung München. Zwischen Windach und Greifenberg liegt ein sehr großes Plastikteil auf der Fahrbahn. Es ist sogar exakt angegeben, circa 1,50 Meter Durchmesser. Der absolute Wahnsinn. Und dann noch an 99 Nord Richtung Süd zwischen Aschheim-Ismaning und dem Rastplatz Aschheim auch ein Pannenwagen auf der Standspur. Blitzer gibt's aktuell keine. Ich wünsche eine gute Fahrt.
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Ich habe den ersten Regentropfen gesehen. Vor der Arabella München Haustür. Der absolute Wahnsinn. Und ich feiere das jetzt total. Mit Sommermusik. Jimmy Cliff war das. Und Reggae Night. Zudem habe ich süße Post bekommen, gerade eben per WhatsApp aus Hasenfeld. Das liegt in der Nordeifel in Nordrhein-Westfalen. Ingrid und Stolli hören dazu, haben mir ein Foto geschickt von ihrem Yorkshire Terrier Catty. Der Hund spitzt die Ohren und die Zunge hängt so richtig lang an der Seite raus. Ein zuckersüßes Bild. Drunter steht, unser Yorkie spitzt die Ohren bei eurer coolen Mucke. Also vielen Dank, das ist zauberhaft. Das ist auch für mich ein richtig schöner Abschluss dieser Woche. Ich bin Silvia Schneider, wünsche euch viel Regen, dass ich das mal sagen darf, oder? Darf ich doch, oder? Also macht's gut, schönen Sonntagabend noch. Servus.

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3: Dort, wo es Schauer und Gewitter gibt, lassen diese im Laufe des Abends wieder nach. In der Nacht ist es im Süden locker bewölkt oder klar. Im Norden ziehen neue Schauer und Gewitter heran. Die Temperaturen sinken auf 21 bis 14 Grad. Morgen wechseln sich sonnige Phasen und Wolken ab. Am längsten zeigt sich die Sonne noch im Südosten. Sonst kommt es immer wieder zu teilweise kräftigen Schauern und Gewittern. Die Höchstwerte 25 bis 33 Grad.
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3: Es ist 20 Uhr, ich bin Stefan Schütz. Die Mehrheit der Wahlberechtigten in Nürnberg hat sich bei einem Bürgerentscheid für den Ausbau des stauanfälligen Frankenschnellwegs ausgesprochen. Der Trend ist nicht mehr umkehrbar, sagte ein Sprecher vom Wahlamt. Die Stadt will den Frankenschnellweg für 1 Milliarde Euro so ausbauen, dass weniger Staus entstehen. Die Initiatoren des Bürgerentscheids sagen, das ist zu teuer und befürchten mehr Lkw-Verkehr. Den dritten Tag in Folge hat der Deutsche Wetterdienst nach vorläufigen Angaben einen Temperaturrekord registriert. Der angegebene Höchstwert von 41,7 Grad wurde in Neißemünde im brandenburgischen Landkreis Oder-Spree gemessen. Inzwischen halten mehrere Waldbrände die Feuerwehren im Einsatz. Seit Freitag

0: Da gab es laut deutscher Lebensrettungsgesellschaft 20 Badetote und auf immer mehr Autobahnen gibt es hitzebedingte Schäden. Der Ökonom Peter Bofinger fordert, dass die Berechnung von Pensionen geändert werden soll. Es gebe die Tendenz von Beförderungen von Beamten kurz vor Ende ihrer Laufbahn, damit sie eine höhere Pension kriegen, sagte er der neuen Osnabrücker Zeitung. Jan-Henner Reitze berichtet.
1: Die Höhe der Rente hängt davon ab, wie hoch das Einkommen im gesamten Berufsleben war. Bei Beamten richtet sich die Pension dagegen nur nach der Höhe der Bezüge in den letzten beiden Dienstjahren. Entsprechend stärker wirkt sich also eine späte Beförderung aus. Um diesen Effekt zu verkleinern, spricht sich Bofinger dafür aus, die Berechnungsgrundlage auf die bis zu 10 letzten Berufsjahre zu erweitern.
0: Wer Shisha raucht, wird künftig vermutlich deutlich stärker zur Kasse gebeten. Die Tabaksteuer soll von etwa 56 Euro pro Kilogramm Wasserpfeifentabak bis 2030 schrittweise auf fast 190 Euro erhöht werden. Das geht aus einem Entwurf zum neuen Tabaksteuergesetz hervor. Der Bundesverband Wasserpfeifentabak warnt vor einer Zunahme des Schwarzmarktes, sollte die geplante Steuererhöhung tatsächlich kommen. In Spielberg hat sich George Russell mit seinem zweiten Saisonsieg im Formel-1-Titelkampf zurückgemeldet. Der Mercedes-Pilot machte beim Großen Preis von Österreich den 7. Triumph im 8. Saisonlauf für das Werksteam perfekt. Der Brite landete vor Max Verstappen im Red Bull und WM-Spitzenreiter Kimi Antonelli im 2. Silberpfeil. Und bei der Fußball-WM spielt um 21 Uhr Südafrika gegen Kanada. Es ist das erste Spiel der K.O.-Runde. Es ist jetzt kurz nach 8.
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0: Hallo auf die Straßen. A3 Passau Richtung Nürnberg. Zwischen Metten und Schwarzach gab es einen Lkw-Unfall. Der linke und der rechte Fahrstreifen sind gesperrt. Der Verkehr wird über den Standstreifen geleitet. Gute Fahrt.
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0: das Wetter für München und die ganze Region.
1: Dort, wo es Schauer und Gewitter gibt, lassen diese im Laufe des Abends wieder nach. In der Nacht ist es im Süden locker bewölkt oder klar. Im Norden ziehen neue Schauer und Gewitter heran. Die Temperaturen sinken auf 21 bis 14 Grad. Morgen wechseln sich sonnige Phasen und Wolken ab. Am längsten zeigt sich die Sonne noch im Südosten. Sonst kommt es immer wieder zu teilweise kräftigen Schauern und Gewittern. Die Höchstwerte 25 bis 33 Grad.
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1: Ich bin Stefan Schütz. Die Mehrheit der Wahlberechtigten in Nürnberg hat sich bei einem Bürgerentscheid für den Ausbau des stauanfälligen Frankenschnellwegs ausgesprochen. Der Trend ist nicht mehr umkehrbar, sagte ein Sprecher vom Wahlamt. Die Stadt will den Frankenschnellweg für 1 Milliarde Euro so ausbauen, dass weniger Staus entstehen. Die Initiatoren des Bürgerentscheids sagen, das ist zu teuer und befürchten mehr Lkw-Verkehr. Den dritten Tag in Folge hat der Deutsche Wetterdienst nach vorläufigen Angaben einen Temperaturrekord registriert. Der angegebene Höchstwert von 41,7 Grad wurde in Neißemünde im brandenburgischen Landkreis Oder-Spree gemessen. Inzwischen halten mehrere Waldbrände die Feuerwehren im Einsatz. Seit Freitag gab es laut Deutscher Lebensrettungsgesellschaft 20 Badetote und auf immer mehr Autobahnen gibt es hitzebedingte Schäden.
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0: Wetter für München und die ganze Region.
1: Im Laufe der Nacht ist es im Süden locker bewölkt oder klar. Im Norden ziehen neue Schauer und Gewitter heran. Die Temperaturen sinken auf 21 bis 14 Grad. Morgen wechseln sich sonnige Phasen und Wolken ab. Am längsten zeigt sich die Sonne noch im Südosten. Sonst kommt es immer wieder zu teilweise kräftigen Schauern und Gewittern. Die Höchstwerte 25 bis 33 Grad.
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1: Es ist 21 Uhr, ich bin Stefan Schütz. Der Ausbau des Frankenschnellwegs in Nürnberg kann kommen. Bei einem Bürgerentscheid stimmte die Mehrheit der rund 380.000 Wahlberechtigten für die Pläne der Stadt. Das Votum befriede einen Streit, der seit mehr als 30 Jahren schwele, sagte Oberbürgermeister König. Die Stadt Nürnberg will die Stauprobleme auf der Verkehrsachse mit Hilfe eines 1,8 Kilometer langen Tunnels lösen. Außerdem soll eine dritte Spur im Westen entstehen. Deutschland schwitzt seit Tagen wegen der Gluthitze und deswegen fordert Grünen-Fraktionschefin Dröge, Maßnahmen zu ergreifen. Es brauche ein Abkühl-Sofortprogramm, um Krankenhäuser, Pflegeeinrichtungen, Kitas und Schulen zu klimatisieren, das sagte sie der Bild am Sonntag. Dröge fordert volles Tempo beim Ausbau von Klimaanlagen in Verbindung mit Solaranlagen. Die Grünen schlagen ein neues Förderprogramm für Klima.

0: Solaranlagen vor. Die Spritpreise waren durch den Iran-Krieg stark gestiegen. Auch beim Gas gingen die Preise im Großhandel deutlich nach oben. Doch registriert das Vergleichsportal Verivox bisher keine Preissteigerungen für Verbraucher. Jan-Henner Reitze.
1: Ähnlich wie der Ölpreis sind auch die Großhandelspreise für Gas durch den Iran-Krieg in die Höhe geschossen, von 30 Euro pro Megawattstunde auf bis zu 66 Euro. Die meisten Verbraucher haben davon nichts mitbekommen, weil die Preise, die sie zahlen, in langfristigen Verträgen festgelegt sind, anders als beim Tanken, wo die Preise stark schwanken. Je nach Tarif können laut Verivox sogar gut 11 Millionen Haushalte dieses Jahr damit rechnen, dass ihre Gasrechnung etwas niedriger ausfällt.
0: Papst Leo hat sein Mitgefühl für die Opfer des schweren Erdbebens in Venezuela ausgesprochen. Auf seinen Social-Media-Kanälen hat er für die Verstorbenen gebetet und seine Solidarität mit den Familien und Verletzten erklärt. Außerdem hat er sich bei allen bedankt, die an den Rettungseinsätzen beteiligt sind. Venezuela war am Mittwochabend von einem schweren Doppelbeben getroffen worden. Bislang wurden 1.430 Tote gezählt. Tausende werden unter den Trümmern vermutet. Im Nordosten Frankreichs ist ein Propellerflugzeug abgestürzt. Dabei sind 11 Menschen ums Leben gekommen. Örtliche Medien berichten, dass an Bord unter anderem eine Gruppe von Krankenschwestern war, die einen Tandem-Fallschirmsprung machen wollte. Der Absturz ereignete sich demnach nahe Tomblaine, eine gute Autostunde entfernt von der Grenze zu Saarbrücken. Es ist jetzt kurz nach 9.
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0: Hallo auf die Straßen, A3 Passau Richtung Nürnberg. Zwischen Metten und Schwarzach gab es einen LKW-Unfall. Der Verkehr wird über den Standstreifen geleitet. A7 Würzburg Richtung Ulm, zwischen Dinkelsbühl-Fichtenau und Buchbachtalbrücke Gefahr durch Reifenteile auf allen Fahrstreifen. Und die A93 Kiefersfelden Richtung Rosenheim, zwischen Oberaudorf und Brandenburg Gefahr durch eine ungesicherte Unfallstelle. Gute Fahrt.
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1: War der vielleicht zu lang in der Sonne? 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Wir fragen uns, hat der Bürgermeister von Venedig vielleicht doch zu viel Sonne abbekommen?
2: Ganz klar, Hitzschlag. 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

0: Wetter für München und die ganze Region.
1: Im Laufe der Nacht ist es im Süden locker bewölkt oder klar. Im Norden ziehen neue Schauer und Gewitter heran. Die Temperaturen sinken auf 21 bis 14 Grad. Morgen wechseln sich sonnige Phasen und Wolken ab. Am längsten zeigt sich die Sonne noch im Südosten. Sonst kommt es immer wieder zu teilweise kräftigen Schauern und Gewittern. Die Höchstwerte 25 bis 33 Grad.
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1: Ich bin Stefan Schütz. Der Ausbau des Frankenschnellwegs in Nürnberg kann kommen. Bei einem Bürgerentscheid stimmte die Mehrheit der rund 380.000 Wahlberechtigten für die Pläne der Stadt. Das Votum befriede einen Streit, der seit mehr als 30 Jahren schwele, sagte Oberbürgermeister König. Die Stadt Nürnberg will die Stauprobleme auf der Verkehrsachse mit Hilfe eines 1,8 Kilometer langen Tunnels lösen. Außerdem soll eine dritte Spur im Westen entstehen. Deutschland schwitzt seit Tagen wegen der Gluthitze und deswegen fordert Grünen-Fraktionschefin Dröge, Maßnahmen zu ergreifen. Es brauche ein Abkühl-Sofortprogramm, um Krankenhäuser, Pflegeeinrichtungen, Kitas und Schulen zu klimatisieren, das sagte sie der Bild am Sonntag. Dröge fordert volles Tempo beim Ausbau von Klimaanlagen in Verbindung mit Solaranlagen. Die Grünen schlagen ein neues Förderprogramm für Klimasolaranlagen vor.
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wenn es ruhiger wird und die Bildschirme endlich aus sind, merke ich oft erst, wie voll mein Kopf eigentlich war. Zahlen, Reichweiten, Posts, Kommentare. Den ganzen Tag geht es darum, sichtbar zu sein, zu reagieren, Inhalte zu planen und gleichzeitig spontan zu bleiben. In meinem Job denkt man ständig voraus. Was funktioniert? Was könnte besser laufen? Früher habe ich versucht, all diese Gedanken auch abends noch zu sortieren. To-Do-Listen zu schreiben, Dinge im Kopf abzuschließen. Heute gelingt mir das besser, wenn ich es gar nicht mehr erzwingen will. Nicht jeder Gedanke muss sofort weitergedacht, nicht jede Idee direkt umgesetzt werden. Manche Dinge dürfen einfach liegen bleiben. Ich finde, gerade im Social Media und Marketing-Alltag entsteht schnell das Gefühl, immer präsent sein zu müssen. Und wie gut es tut, diesem Anspruch abends bewusst nichts mehr entgegenzusetzen. Einfach da zu sitzen, aus dem Fenster zu schauen, ohne Plan, ohne Bewertung. Das funktioniert sicher nicht jeden Abend, aber doch erstaunlich oft. Und genau diese Abende fühlen sich am Ende am besten an. Einen schönen Sonntagabend, Carsten Schmidt aus München.

0: das Wetter für München und die ganze Region.
1: Im Laufe der Nacht ist es im Süden locker bewölkt oder auch klar. Im Norden dagegen, da ziehen neue Schauer und Gewitter auf. Die Temperaturen, die gehen runter auf 21 bis 14 Grad. Morgen zum Wochenstart wechseln sich sonnige Phasen und Wolken ab. Am längsten zeigt sich die Sonne noch im Südosten. Sonst kommt es immer wieder zu teilweise kräftigen Schauern und Gewittern. Die Höchstwerte nur noch 25 bis 33 Grad.
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1: Es ist 22 Uhr, ich bin Hendrik Daum. Die Hitzewelle hat zum Ausklang des Wochenendes ihren Höhepunkt erreicht und klingt jetzt ab. Die neue Woche startet deutlich angenehmer. An drei aufeinanderfolgenden Tagen waren vorher Hitzerekorde aufgestellt worden. Thomas Bleskin berichtet.
2: Freitag 41,3 Grad im Saarland, Samstag 41,4 in Sachsen-Anhalt und schließlich Sonntag 41,7 Grad in Brandenburg. Wissenschaftler sagen, diese extremen Temperaturen wären ohne den Effekt des Klimawandels so gut wie ausgeschlossen. Nach Berechnungen der Organisation World Weather Attribution wäre ein solches Wetterereignis vor 50 Jahren rund 3,5 Grad weniger heiß verlaufen.
1: Die Mehrheit der Nürnbergerinnen und Nürnberger ist für den geplanten Ausbau des Frankenschnellwegs. 53% stimmten beim Bürgerentscheid dafür. Die Beteiligung lag bei gut 40%. Die Stadt Nürnberg will den staugeplagten Frankenschnellweg für rund 1 Milliarde Euro ausbauen. Kernstück ist ein 1,8 Kilometer langer Tunnel für den Durchgangsverkehr. Außerdem sind weitere Lärmschutzwände geplant und im Westen eine dritte Spur. Die Gegner des Ausbauprojekts sagen, alles viel zu teuer und sie fürchten noch

0: mehr Verkehr. Im Kanzleramt in Berlin sind am Abend die Spitzen der schwarz-roten Regierungskoalition zusammengekommen. CDU-Chef Merz, CSU-Chef Söder und die SPD-Vorsitzenden Baas und Klingbeil nehmen an dem Treffen teil. Und auch SPD-Fraktionschef Mirsch und Innenminister Dobrindt sind dabei. Sie wollen den Koalitionsausschuss vorbereiten, der für Mittwoch geplant ist. Dann soll es um die großen Reformvorhaben, wie zum Beispiel die Rente und das Steuersystem, gehen. 4 Tage nach den schweren Erdbeben in Venezuela gibt es einen Hoffnungsschimmer. Ein internationales Suchteam hat eine 60-Jährige nach 86 Stunden lebend aus den Trümmern gerettet. Die Rettungskräfte suchen weiter unermüdlich nach Überlebenden. Bislang, so heißt es, seien mindestens 1.400 Menschen ums Leben gekommen. Zehntausende werden noch vermisst. Viele Menschen sind verärgert über eine unzureichende staatliche Hilfe. In Spielberg hat sich George Russell mit seinem 2. Saisonsieg im Formel-1-Titelkampf zurückgemeldet. Der Mercedes-Pilot machte beim Großen Preis von Österreich den 7. Triumph im 8. Saisonlauf für das Werksteam perfekt. Der Brite landete vor Max Verstappen im Red Bull und WM-Spitzenreiter Kimi Antonelli im 2. Silberpfeil. Es ist jetzt 9:50.
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0: Die A3 haben wir Passau Richtung Nürnberg. Hier gab es einen LKW-Unfall zwischen Metten und Schwarzach. Ihr werdet hier über den Standstreifen an der Unfallstelle vorbeigeleitet. Dann weiter auf die A6 Heilbronn Richtung Nürnberg. Zwischen Rot und dem Kreuz Nürnberg Süd, da läuft eine Unfallaufnahme. Aktuell 4 Kilometer Stau, da braucht ihr 20 Minuten länger. A8 Salzburg-München hier in beiden Richtungen zwischen Unterhaching-Ost und Neubiberg. Aufpassen, Menschen auf der Fahrbahn. Und noch die A94 Passau Richtung München. Da steht auf der rechten Spur ein Pannenauto zwischen Waldkraiburg-Ampfing und Heldenstein.
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0: das Wetter für München und die ganze Region.
1: Im Laufe der Nacht ist es im Süden locker bewölkt oder auch klar. Im Norden dagegen, da ziehen neue Schauer und Gewitter auf. Die Temperaturen, die gehen runter auf 21 bis 14 Grad. Morgen zum Wochenstart wechseln sich sonnige Phasen und Wolken ab. Am längsten zeigt sich die Sonne noch im Südosten. Sonst kommt es immer wieder zu teilweise kräftigen Schauern und Gewittern. Die Höchstwerte nur noch 25 bis 33 Grad.
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1: Ich bin Hendrik Daum. Die Hitzewelle hat zum Ausklang des Wochenendes ihren Höhepunkt erreicht und klingt jetzt ab. Die neue Woche startet deutlich angenehmer. An drei aufeinanderfolgenden Tagen waren vorher Hitzerekorde aufgestellt worden. Thomas Bleskin berichtet.
2: Freitag 41,3 Grad im Saarland, Samstag 41,4 in Sachsen-Anhalt und schließlich Sonntag 41,7 Grad in Brandenburg. Wissenschaftler sagen, diese extremen Temperaturen wären ohne den Effekt des Klimawandels so gut wie ausgeschlossen. Nach Berechnungen der Organisation World Weather Attribution wäre ein solches Wetterereignis vor 50 Jahren rund 3,5 Grad weniger heiß verlaufen.
1: Die Mehrheit der Nürnbergerinnen und Nürnberger ist für den geplanten Ausbau des Frankenschnellwegs. 53% stimmten beim Bürgerentscheid dafür. Die Beteiligung lag bei gut 40%. Die Stadt Nürnberg will den staugeplagten Frankenschnellweg für rund 1 Milliarde Euro ausbauen. Kernstück ist ein 1,8 Kilometer langer Tunnel für den Durchgangsverkehr. Außerdem sind weitere Lärmschutzwände geplant und im Westen eine dritte Spur. Die Gegner des Ausbauprojekts sagen, alles viel zu teuer und sie fürchten noch mehr Verkehr.
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0: Wetter für München und die ganze Region.
1: Im Laufe der Nacht ist es im Süden locker bewölkt oder auch klar. Im Norden dagegen, da ziehen neue Schauer und Gewitter auf. Die Temperaturen, die gehen runter auf 21 bis 14 Grad. Morgen zum Wochenstart wechseln sich sonnige Phasen und Wolken ab. Am längsten zeigt sich die Sonne noch im Südosten. Sonst kommt es immer wieder zu teilweise kräftigen Schauern und Gewittern. Die Höchstwerte nur noch 25 bis 33 Grad.
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1: Es ist 23 Uhr, ich bin Hendrik Daum. Im Kanzleramt in Berlin sind am Abend die Spitzen der schwarz-roten Regierungskoalition zusammengekommen. CDU-Chef Merz, CSU-Chef Söder und die SPD-Vorsitzenden Baas und Klingbeil nehmen an dem Treffen teil. Und auch SPD-Fraktionschef Mirsch und Innenminister Dobrindt sind dabei. Sie wollen den Koalitionsausschuss vorbereiten, der für Mittwoch geplant ist. Dann soll es um die großen Reformvorhaben, wie zum Beispiel die Rente und das Steuersystem gehen. Die Mehrheit der Nürnbergerinnen und Nürnberger ist für den geplanten Ausbau des Frankenschnellwegs. 53% stimmten beim Bürgerentscheid dafür. Die Beteiligung lag bei gut 40%. Die Stadt Nürnberg will den staugeplagten Frankenschnellweg für rund 1 Milliarde Euro ausbauen. Kernstück ist ein 1,8 Kilometer langer Tunnel für den Durchgangsverkehr. Außerdem sind weitere Lärmschutzwände geplant und im Westen eine dritte Spur. Die Gegner des Ausbauprojekts sagen, alles viel zu teuer und sie fürchten noch mehr Verkehr. Papst Leo hat sein Mitgefühl für die Opfer des schweren Erdbebens in Venezuela ausgesprochen. Auf seinen Social-Media-Kanälen hat er für die Verstorbenen gebetet und seine Solidarität mit den Familien und Verletzten erklärt. Außerdem hat er sich bei allen bedankt, die an den Rettungseinsätzen beteiligt sind. Venezuela war am Mittwochabend von einem schweren Doppelbeben getroffen worden. Bislang wurden 1.430 Tote gezählt. Zehntausende werden noch unter den Trümmern vermutet. Volkswagen steigt offenbar aus einer Kooperation mit dem Zulieferer Bosch aus. Wie die Bild-Zeitung berichtet, geht es um eine Entwicklungspartnerschaft für autonomes Fahren. Wegen mangelnder Fortschritte und des herrschenden Sparzwangs will der VW-Konzern demnach die Zusammenarbeit mit Bosch beenden. Obwohl schon rund 1,5 Milliarden Euro in das Projekt geflossen seien, gelte die verwendete Technologie inzwischen als nicht mehr wettbewerbsfähig. In Spielberg hat sich George Russell mit seinem zweiten Saisonsieg im Formel-1-Titelkampf zurückgemeldet. Der Mercedes-Pilot machte beim Großen Preis von Österreich den 7. Triumph im 8. Saisonlauf für das Werksteam perfekt. Der Brite landete vor Max

0: Verstappen im Red Bull und WM-Spitzenreiter Kimi Antonelli im zweiten Silberpfeil. Es ist jetzt kurz nach 11.
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0: Zwei Meldungen haben wir. Einmal die A6 Nürnberg Richtung Pilsen. Bitte aufpassen, zwischen dem Kreuz Altdorf und Altdorf-Leinburg hier Behinderungen nach einem Unfall. Und einen Unfall gab es auch auf der A92 München Richtung Deggendorf. Bitte hier vorsichtig fahren, zwischen Landshut West und Altdorf.
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0: Wetter für München und die ganze Region.
1: Im Laufe der Nacht ist es im Süden locker bewölkt oder auch klar. Im Norden dagegen, da ziehen neue Schauer und Gewitter auf. Die Temperaturen, die gehen runter auf 21 bis 14 Grad. Morgen zum Wochenstart wechseln sich sonnige Phasen und Wolken ab. Am längsten zeigt sich die Sonne noch im Südosten. Sonst kommt es immer wieder zu teilweise kräftigen Schauern und Gewittern. Die Höchstwerte nur noch 25 bis 33 Grad.
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1: Ich bin Hendrik Daum. Im Kanzleramt in Berlin sind am Abend die Spitzen der schwarz-roten Regierungskoalition zusammengekommen. CDU-Chef Merz, CSU-Chef Söder und die SPD-Vorsitzenden Baas und Klingbeil nehmen an dem Treffen teil. Und auch SPD-Fraktionschef Mirsch und Innenminister Dobrindt sind dabei. Sie wollen den Koalitionsausschuss vorbereiten, der für Mittwoch geplant ist. Dann soll es um die großen Reformvorhaben, wie zum Beispiel die Rente und das Steuersystem gehen. Die Mehrheit der Nürnbergerinnen und Nürnberger ist für den geplanten Ausbau des Frankenschnellwegs. 53% stimmten beim Bürgerentscheid dafür. Die Beteiligung lag bei gut 40%. Die Stadt Nürnberg will den staugeplagten Frankenschnellweg für rund 1 Milliarde Euro ausbauen. Kernstück ist ein 1,8 Kilometer langer Tunnel für den Durchgangsverkehr. Außerdem sind weitere Lärmschutzwände geplant und im Westen eine dritte Spur. Die Gegner des Ausbauprojekts sagen, alles viel zu teuer und sie fürchten noch mehr Verkehr.
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0: Wetter für München und die ganze Region.
1: Im Moment ist es im Süden locker bewölkt oder klar. Im Norden ziehen allerdings neue Schauer und Gewitter auf. Die Temperaturen, die gehen runter auf 21 bis 14 Grad. Heute zum Wochenstart. Da wechseln sich sonnige Phasen und Wolken ab. Am längsten zeigt sich die Sonne noch im Südosten. Sonst kommt es immer wieder zu teilweise kräftigen Schauern und Gewittern. Die Höchstwerte nur noch bei 24 bis 31 Grad.
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1: Es ist 0 Uhr. Ich bin Hendrik Daum. Für die schwarz-rote Koalition beginnt eine entscheidende Woche. Im Koalitionsausschuss wollen Union und SPD am Mittwoch mehrere Reformvorhaben auf den Weg bringen. Im Mittelpunkt stehen Rente, Gesundheit, Pflege und Steuerentlastungen. Thomas Pleskin mit den Einzelheiten.
2: Vor den Beratungen haben sich die Parteivorsitzenden gestern noch einmal im Kanzleramt abgestimmt. Kanzler Merz zeigte sich zuversichtlich, dass bei den Reformen Entscheidungen gelingen. Neben Änderungen bei Rente sowie Kranken- und Pflegeversicherung soll auch eine Entlastung kleiner und mittlerer Einkommen auf den Weg gebracht werden. Parallel steht der Haushalt für 2027 an. Um Finanzierungslücken zu schließen, plant die Bundesregierung unter anderem höhere Steuern auf Spirituosen und weitere alkoholische Getränke.
1: Die Mehrheit der Nürnbergerinnen und Nürnberger ist für den geplanten Ausbau des Frankenschnellwegs. 53% stimmten beim Bürgerentscheid dafür. Die Beteiligung lag bei gut 40%. Die Stadt Nürnberg will den staugeplagten Frankenschnellweg für rund 1 Milliarde Euro ausbauen. Kernstück ist ein 1,8 Kilometer langer Tunnel für den Durchgangsverkehr. Außerdem sind weitere Lärmschutzwände geplant und im Westen eine dritte Spur. Die Gegner des Ausbauprojekts sagen, alles viel zu teuer und sie fürchten noch mehr Verkehr. Volkswagen steigt offenbar aus einer Kooperation mit dem Zulieferer Bosch aus. Wie die Bild-Zeitung berichtet, geht es um eine Entwicklungspartnerschaft für autonomes Fahren. Wegen mangelnder Fortschritte und des herrschenden Sparzwangs will der VW-Konzern demnach die Zusammenarbeit mit Bosch beenden. Obwohl schon rund 1,5 Milliarden Euro in das Projekt geflossen seien, gelte die verwendete Technologie inzwischen als nicht mehr wettbewerbsfähig. 4 Tage nach den schweren Erdbeben in Venezuela gibt es einen Hoffnungsschimmer. Ein internationales Suchteam hat eine 60-Jährige nach 86 Stunden lebend aus den Trümmern gerettet. Die Rettungskräfte suchen weiter unermüdlich nach Überlebenden. Bislang, so heißt es, seien mindestens 1.400 Menschen ums Leben gekommen. Zehntausende werden noch vermisst. Viele Menschen sind verärgert über eine unzureichende staatliche Hilfe. Bei der Fußball-WM zieht Co-Gastgeber Kanada als erste Mannschaft ins Achtelfinale ein. Die Kanadier gewannen ihr 16. Finale gegen Südafrika mit 1:0. Der entscheidende Treffer fiel erst in der Nachspielzeit. Und heute Abend ab 22.30 Uhr kämpft das deutsche Team gegen Paraguay um den Einzug in die Runde der letzten 16. Es ist jetzt kurz nach 12.
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1: Zwei Meldungen.

0: Meldungen haben wir. Einmal die A9 Berlin Richtung Nürnberg. Bitte aufpassen. Zwischen Schleiz und Bad Lobenstein, da steht ein Pannen-LKW. Und dann haben wir noch die A92 München Richtung Deggendorf. Hier zwischen Wallersdorf West und Wallersdorf Nord. Gefahr durch größere Gegenstände auf der Straße.
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0: Das Wetter für München und die ganze Region.
1: Im Moment ist es im Süden locker bewölkt oder klar. Im Norden ziehen allerdings neue Schauer und Gewitter auf. Die Temperaturen, die gehen runter auf 21 bis 14 Grad. Heute zum Wochenstart. Da wechseln sich sonnige Phasen und Wolken ab. Am längsten zeigt sich die Sonne noch im Südosten. Sonst kommt es immer wieder zu teilweise kräftigen Schauern und Gewittern. Die Höchstwerte nur noch bei 24 bis 31 Grad.
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1: Ich bin Hendrik Daum. Für die schwarz-rote Koalition beginnt eine entscheidende Woche. Im Koalitionsausschuss wollen Union und SPD am Mittwoch mehrere Reformvorhaben auf den Weg bringen. Im Mittelpunkt stehen Rente, Gesundheit, Pflege und Steuerentlastungen. Thomas Pleskin mit den Einzelheiten.
2: Vor den Beratungen haben sich die Parteivorsitzenden gestern noch einmal im Kanzleramt abgestimmt. Kanzler Merz zeigte sich zuversichtlich, dass bei den Reformen Entscheidungen gelingen. Neben Änderungen bei Rente sowie Kranken- und Pflegeversicherung soll auch eine Entlastung kleiner und mittlerer Einkommen auf den Weg gebracht werden. Parallel steht der Haushalt für 2027 an. Um Finanzierungslücken zu schließen, plant die Bundesregierung unter anderem höhere Steuern auf Spirituosen und weitere alkoholische Getränke.
1: Die Mehrheit der Nürnbergerinnen und Nürnberger ist für den geplanten Ausbau des Frankenschnellwegs. 53% stimmten beim Bürgerentscheid dafür. Die Beteiligung lag bei gut 40%. Die Stadt Nürnberg will den staugeplagten Frankenschnellweg für rund 1 Milliarde Euro ausbauen. Kernstück ist ein 1,8 Kilometer langer Tunnel für den Durchgangsverkehr. Außerdem sind weitere Lärmschutzwände geplant und im Westen eine dritte Spur. Die Gegner des Ausbauprojekts sagen, alles viel zu teuer und sie fürchten noch mehr Verkehr.
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0: das Wetter für München und die ganze Region.
1: Im Moment ist es im Süden locker bewölkt oder klar. Im Norden ziehen allerdings neue Schauer und Gewitter auf. Die Temperaturen, die gehen runter auf 21 bis 14 Grad. Heute zum Wochenstart. Da wechseln sich sonnige Phasen und Wolken ab. Am längsten zeigt sich die Sonne noch im Südosten. Sonst kommt es immer wieder zu teilweise kräftigen Schauern und Gewittern. Die Höchstwerte nur noch bei 24 bis 31 Grad.
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1: Es ist 1 Uhr. Ich bin Hendrik Daum. Die Hitzewelle hat zum Ausklang des Wochenendes ihren Höhepunkt erreicht und klingt jetzt ab. Die neue Woche startet deutlich angenehmer. An drei aufeinanderfolgenden Tagen waren vorher Hitzerekorde aufgestellt worden. Thomas Bleskin berichtet.
2: Freitag 41,3 Grad im Saarland, Samstag 41,4 in Sachsen-Anhalt und schließlich Sonntag 41,7 Grad in Brandenburg. Wissenschaftler sagen, diese extremen Temperaturen wären ohne den Effekt des Klimawandels so gut wie ausgeschlossen. Nach Berechnungen der Organisation World Weather Attribution wäre ein solches Wetterereignis vor 50 Jahren rund 3,5 Grad weniger heiß verlaufen.
1: Im Iran fordern jetzt einflussreiche Geistliche, die Verhandlungen mit den USA sofort abzubrechen. Hintergrund sind die jüngsten amerikanischen Angriffe. Auch von den iranischen Revolutionsgarden heißt es, weitere Gespräche mit Washington seien nicht mehr tragbar. Eigentlich hatten die USA und der Iran zuletzt vereinbart, bis Mitte August ein endgültiges Friedensabkommen auszuhandeln. In Venezuela sind 4 Tage nach den verheerenden Erdbeben ein Vater und sein Sohn lebend aus den Trümmern gerettet worden. Unter den Helfern aus aller Welt sind auch Mitglieder des Technischen Hilfswerks aus Deutschland. Allerdings schwindet langsam die Hoffnung, noch Überlebende zu finden. Mittlerweile ist die Zahl der Opfer auf 1450 gestiegen. Allerdings werden noch Zehntausende Menschen vermisst. In Oberbayern ist eine 90-jährige Schwimmerin aus einem schlammigen Bachbett gerettet worden. Die Frau geht fast täglich in einem See in Riedering im Kreis Rosenheim schwimmen und war laut Polizei am Samstagabend nicht nach Hause zurückgekehrt. Die Familie rief die Polizei, schließlich fanden die Beamten die 90-Jährige. Sie konnte sich aus dem schlammigen Untergrund des Bachbetts nicht mehr selbst befreien. Aber die Junggebliebene ist hart im Nehmen. Denn nach nur kurzer ambulanter Behandlung im Krankenhaus konnte sie wieder nach Hause. Bei der Fußball-WM zieht Co-Gastgeber Kanada als erste Mannschaft ins Achtelfinale ein. Die Kanadier gewannen ihr 16. Finale gegen Südafrika mit 1:0. Der entscheidende Treffer fiel erst in der Nachspielzeit. Und heute Abend ab 22.30 Uhr kämpft das deutsche Team gegen Paraguay um den Einzug in die Runde der letzten 16. Es ist jetzt kurz nach 1.
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1: 2 Meldungen haben wir. Einmal die A9 Berlin Richtung Nürnberg. Bitte aufpassen. Zwischen Schleiz und Bad Lobenstein, da steht ein Pannen-LKW. Und dann haben wir noch die A92 München Richtung Deggendorf. Hier zwischen Wallersdorf West und Wallersdorf Nord. Gefahr durch größere Gegenstände auf der Straße.
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1: Wenn es irgendwie geht, unbedingt ganz in der Früh mit dem Hund rausgehen. Später, wenn es dann über 30 Grad hat in der Spitze, dann wird das lebensgefährlich für unsere Vierbeiner.
2: Ja, und ich glaube, das ist uns allen aufgefallen. Draußen haben wir Temperaturen wie in der Wüste, in den Tropen, eigentlich wie direkt auf der Sonne.
3: Circa, ja.
2: Heiß ist es, die Sonne scheint und während wir uns im Schatten im See oder mit genug Wasser abkühlen können, ist das für Hunde und Katzen bedeutend schwer.
1: Ja, unser Hund Muck liegt auch nur noch vom Ventilator auf den kühlen Fliesen, kurz rausbieseln und zack wieder rein. Das Problem, Hunde können nur über die Pfoten schwitzen und heizen deswegen stärker auf als wir. Drum können die auch leichter einen Hitzschlag bekommen. Unsere Vierbeiner brauchen also unbedingt unsere Hilfe bei diesen Temperaturen.
2: Ja, laut Experten ist die einzige Möglichkeit anhaltender kühler Oberflächenkontakt, ganz besonders unterm Körper, also kühlen, kühlen, kühlen, mit dem Planschbecken, nassen Tüchern oder auch einem Gebläse. Und das schaffen wir. Und Anja ist euch auf ewig dankbar.
1: Das wäre ich auf jeden Fall. Es gibt sogar Kühldecken für Hunde, die kosten auch nur ein paar Euro. Mag aber leider nicht jeder Hund. Meiner zum Beispiel, aber gut, der findet auch einen Gartenschlauch gruselig. Liegt vielleicht an ihm.
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0: München und die ganze Region.
1: Im Moment ist es im Süden locker bewölkt oder klar. Im Norden ziehen allerdings neue Schauer und Gewitter auf. Die Temperaturen, die gehen runter auf 21 bis 14 Grad. Heute zum Wochenstart. Da wechseln sich sonnige Phasen und Wolken ab. Am längsten zeigt sich die Sonne noch im Südosten. Sonst kommt es immer wieder zu teilweise kräftigen Schauern und Gewittern. Die Höchstwerte nur noch bei 24 bis 31 Grad.
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1: Ich bin Hendrik Daum. Die Hitzewelle hat zum Ausklang des Wochenendes ihren Höhepunkt erreicht und klingt jetzt ab. Die neue Woche startet deutlich angenehmer. An drei aufeinanderfolgenden Tagen waren vorher Hitzerekorde aufgestellt worden. Thomas Bleskin berichtet.
2: Freitag 41,3 Grad im Saarland, Samstag 41,4 in Sachsen-Anhalt und schließlich Sonntag 41,7 Grad in Brandenburg. Wissenschaftler sagen, diese extremen Temperaturen wären ohne den Effekt des Klimawandels so gut wie ausgeschlossen. Nach Berechnungen der Organisation World Weather Attribution wäre ein solches Wetterereignis vor 50 Jahren rund 3,5 Grad weniger heiß verlaufen.
1: In Oberbayern ist eine 90-jährige Schwimmerin aus einem schlammigen Bachbett gerettet worden. Die Frau geht fast täglich in einem See in Riedering im Kreis Rosenheim schwimmen und war laut Polizei am Samstagabend nicht nach Hause zurückgekehrt. Die Familie rief die Polizei, schließlich fanden die Beamten die 90-Jährige. Sie konnte sich aus dem schlammigen Untergrund des Bachbetts nicht mehr selbst befreien. Aber die Junggebliebene ist hart im Nehmen. Denn nach nur kurzer ambulanter Behandlung im Krankenhaus konnte sie wieder nach Hause.
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